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1: Hier sind die neuesten Meldungen. Ich bin Tore. Die US-Armee hat nach eigenen Angaben im Iran mehrere Radaranlagen angegriffen und 4 Drohnen abgeschossen. Nach Angaben des für die Golfregion zuständigen Regionalkommandos CENTCOM wurden die Ziele in der Stadt Goruk und auf der Insel Keshem getroffen. Die Drohnen seien Richtung Straße von Hormuz gestartet und hätten die maritime Sicherheit bedroht. CENTCOM sprach von Selbstverteidigung. In Melle-Mitte hat die Grönenberg-Schule mit einer Feierstunde ihr 150-jähriges Bestehen begangen. Zahlreiche Gäste aus Schule, Politik und Verwaltung nahmen teil. Schulleiter Andreas Wegesin betonte das Schulmotto »Zusammen sind wir stark« und dankte Kollegium, Schülerinnen und Schülern, Eltern und Schulträger. Auch die stellvertretende Bürgermeisterin Marlina Kruse-Wiegand würdigte die Bedeutung der Schule für die Stadtgeschichte. In Georgsmarienhütte hat der Umweltbildungsverein Nature Kids and Teens seine Jahreshauptversammlung abgehalten. Der in Stadt und Landkreis Osnabrück aktive Verein blickte auf ein sehr gutes Aktionsjahr 2025 mit zahlreichen Projekten und Festen zurück. Die bisherigen Vorsitzenden Tobias Demircioglu und Janette Frost sowie Kassiererin Steffi Hehemann wurden im Amt bestätigt. Neu im Vorstand ist Lea Lübke als Beisitzerin. Das waren die aktuellen Nachrichten. Hanna, wie sieht's beim Wetter aus?
2: Danke, Tore. Das Wetter in Osnabrück. Jetzt gerade ist es frisch bei rund 12 Grad. Der Himmel wirkt freundlich grau mit vielen Wolken, der Wind eher gemütlich unterwegs. Heute Nachmittag wird es bis etwa 23 Grad warm, meist wolkig. Später am Tag ziehen dichtere Wolken auf. Gegen Abend ist etwas Nieselregen drin. Der Wind bleibt meist locker, höchstens mal ein kräftigerer Hauch. Morgen grau mit immer wieder leichtem Regen um 21 Grad, der Wind spürbar, aber nicht ruppig. Übermorgen kühler bei etwa 16 Grad, Sonne-Wolken-Mix. Zwischendurch leichter Regen, der Wind leicht bis mittel und etwas herbstlich.
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3: Moin aus der schlaflosen Nacht, hier ist Heiko bei Schlaflos in Osnabrück auf Hase Radio. Schön, dass du wach bist, ob beim Lernen, Arbeiten oder einfach beim Nicht-Schlafen-Können. Wir begleiten dich durch die Nacht mit aktuellen Infos und viel Musik. Und jetzt wird's ein bisschen italienisch. Hier ist für dich Le cose che non ho von Marco Mengoni.

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1: Hier ist Tore, willkommen zu den Nachrichten. Im Konflikt zwischen den USA und dem Iran haben US-Streitkräfte nach eigenen Angaben Radaranlagen in der iranischen Stadt Goruk und auf der Insel Keshm angegriffen. Zuvor seien 4 Drohnen des Iran nahe der Straße von Hormuz abgeschossen worden. Zudem meldet Kuwait neue Raketen und Drohnenangriffe. Trotz formeller Waffenruhe setzen beide Seiten vereinzelte Angriffe fort. In Melle-Mitte hat die Grönenberg-Schule mit einer Feierstunde ihr 150-jähriges Bestehen begangen. Zahlreiche Gäste aus Schule, Politik und Verwaltung nahmen teil. Schulleiter Andreas Wegesin betonte das Schulmotto »Zusammen sind wir stark« und dankte Kollegium, Schülerinnen und Schülern, Eltern und Schulträger. Auch die stellvertretende Bürgermeisterin Marlina Kruse-Wiegand würdigte die Bedeutung der Schule für die Stadtgeschichte. In Georgsmarienhütte hat der Umweltbildungsverein Nature Kids and Teens seine Jahreshauptversammlung abgehalten. Der in Stadt und Landkreis Osnabrück aktive Verein blickte auf ein sehr gutes Aktionsjahr 2025 mit zahlreichen Projekten und Festen zurück. Die bisherigen Vorsitzenden Tobias Demircioglu und Janette Frost sowie Kassiererin Steffi Hehemann wurden im Amt bestätigt. Neu im Vorstand ist Lea Lübke als Beisitzerin. Das waren die Nachrichten, jetzt das Wetter mit Hanna.
2: Danke, Tore. Das Wetter in Osnabrück. Jetzt gerade ist es frisch bei rund 12 Grad, der Himmel wirkt freundlich grau mit vielen Wolken, der Wind eher gemütlich unterwegs. Heute Nachmittag wird es bis etwa 23 Grad warm, meist wolkig, später am Tag ziehen dichtere Wolken auf, gegen Abend ist etwas Nieselregen drin. Der Wind bleibt meist locker, höchstens mal ein kräftigerer Hauch. Morgen grau mit immer wieder leichtem Regen um 21 Grad, der Wind spürbar, aber nicht ruppig. Übermorgen kühler bei etwa 16 Grad, Sonne-Wolken-Mix. Zwischendurch leichter Regen, der Wind leicht bis mittel und etwas herbstlich.
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3: Moin, du bist wach und damit genau richtig bei Schlaflos in Osnabrück auf Hase Radio. Ich bin Heiko und halte dich durch die Nacht auf dem Laufenden. Mit frischen Infos aus Osna und natürlich jeder Menge Musik zum Abschalten, Träumen oder Nachdenken. Apropos, jetzt für dich ein ganz besonderer Song. Just a Dream von Griffin House.
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1: Guten Morgen, Osnabrück. Guten Morgen an alle Frühaufsteher, Langschläfer und heimlichen Snooze-Button-Ninjas. Schön, dass ihr wieder bei uns seid.
2: Moin zusammen, Kaffee in der Hand, Kopfhörer auf und schon sitzt ihr quasi mit uns am Küchentisch. Nur, dass ihr zum Glück nicht sehen müsst, wie zerknittert wir morgens aussehen.
1: Heiko, bevor wir uns hier in Styling-Tipps für Morgenmuffel verlieren, Wetter. Heute steht ja was Größeres an. Der Deutsche Wetterdienst hat eine Gewitterwarnung für die Stadt rausgehauen. Was droht uns denn da?
2: Ja, Osnabrück bekommt heute wieder so ein Sommergewitter-Light. Es können einzelne Gewitter über die Stadt ziehen mit Windböen bis 60 km pro Stunde. Also schon so, dass der Gartentisch einmal kritisch guckt.
1: Heißt konkret Biergarten ja, aber nur wenn der Sonnenschirm nicht als Rakete unterwegs ist?
2: Eher. Biergarten nein, Sofa ja. Der DWD sagt ziemlich deutlich, wenn's losgeht, bitte nicht draußen rumturnen. Also möglichst drinnen bleiben oder Schutz suchen, Gewässer meiden. Also kein romantischer Spaziergang am Rubbenbruchsee, während der Blitz das Bühnenprogramm übernimmt.
1: Und die losen Gegenstände sichern, ne? Also Balkonstühle, Blumenkübel, die legendäre Plastikpalme vom Balkon, alles was sonst beim Nachbarn landen könnte.
2: Genau, einmal den Balkon sturmfest machen. Und wenn ihr ein Zelt im Garten stehen habt oder Abdeckungen auf euren Grills, ordentlich festzurren. Und zum Thema Blitz, wenn's richtig rumst, nicht unter Bäumen Schutz suchen, auch wenn die noch so einladend aussehen.
1: Also die Devise, wenn der Himmel über Osna anfängt, Discolicht zu spielen, dann rein in die Bude, Tee oder Kaltgetränk machen und von drinnen zugucken. Und wenn ihr Details wissen wollt, auch was die genaue Warnzeit angeht, ihr kennt das. Auf hasepost.de gibt's die Infos vom DWD für Osnabrück nochmal sauber zusammengestellt.
2: Und, vielleicht noch wichtig, diese Warnungen sind ja nicht zum Spaß da. Blitzschlag ist echt lebensgefährlich, da muss man kein Draufgänger sein. Ein Nachmittag drinnen ist deutlich angenehmer als ein Besuch in den Nils-Stehnsen-Kliniken, nur weil man noch schnell joggen gehen wollte.
1: Bleiben wir beim Thema Bewegung, aber unter freundlicheren Vorzeichen. Die Osnabrücker Ballschule, also BAKUS, hat mächtig Rückenwind bekommen. Die gehören bundesweit zu einer Auswahl an Initiativen und sind fürs Bundeskanzleramt eingeladen. Heiko, was machen die genau? Außer ziemlich gut klingen?
2: Die machen vor allem eins, Kinder in Bewegung bringen. Und zwar so, dass es Spaß macht. BAKUS setzt auf niedrigschwellige Angebote, also keine Hürden, kein du brauchst die Superausrüstung. Kinder sollen sich austoben, Sport kennenlernen und dabei ganz nebenbei Selbstbewusstsein, Fairness und Teamgeist mitnehmen.
1: Also quasi Koordinationstraining plus Freundschaft plus Stolpern ist nicht schlimm, Hauptsache wieder aufstehen.
2: Genau das. Und diese Einladung ins Bundeskanzleramt ist schon ein dickes Lob für das, was der Verein seit Jahren hier macht. Bewegung, Bildung, Inklusion, alles zusammengedacht. Da arbeiten Schulen, Kitas, Vereine und die Stadt zusammen, etwa bei Projekten wie Sport vernetzt oder SIO, Sport inklusiv in Osnabrück.
1: Finde ich stark, dass da nicht nur die kleinen Sportprofis im Fokus sind, sondern alle Kids, egal wie sportlich, egal welche Voraussetzungen, Hauptsache die kommen ins Spielen und lernen.
2: Und was ich da mag, Sport ist da nicht nur, wir jagen einem Ball hinterher, sondern ein Werkzeug, um Kinder zusammenzubringen, ihnen Chancen zu geben und ihnen zu zeigen, du gehörst dazu. Und mal ehrlich, wenn Kinder heute früh Bewegung erleben, sitzen sie vielleicht morgen nicht nur stundenlang vorm Bildschirm.
1: Falls euch das Thema anspricht,

0: Schaut euch Bacchus ruhig mal an, die machen sehr viel, was man im Alltag gar nicht mitbekommt. Mehr Hintergründe zur Auszeichnung, zur Jury und zu den Projekten Sport vernetzt und CEO findet ihr übrigens ebenfalls bei den Kollegen von hasepost.de. Da ist das alles in Ruhe nachlesbar.
1: Und wer weiß, vielleicht haben wir in ein paar Jahren Osnabrücker Nationalspielerinnen oder Nationalspieler, die erzählen, damals bei der Ballschule ging alles los. Ich würde es uns gönnen.
0: Vom Sportplatz an den gedeckten Tisch, wir springen rüber zur Mindener Straße ins Restaurant Korfu. Da wurde ein großes Jubiläum gefeiert und das mit ordentlich Humor. Was war da los?
1: Das ist so eine Geschichte, wie sie nur die Gastro schreibt. Apostolos Eleftherakis, der das Korfu in zweiter Generation führt, hat zum Jubiläum nicht einfach Torte anschneiden und fertig gemacht. Der ist als Spartaner in einer Pferdekutsche vorgefahren, inklusive Begleiter im Götter-Outfit. Du stellst dir kurz die Gesichter der Nachbarn vor, oder?
0: Ich denke nur an die Autofahrer. Schatz, da vorne fährt gerade ein Spartaner über die Mindener Straße. Ja klar, leg das Handy weg.
1: Genau so. Drinnen dann eine richtige Zeitreise. Freunde, Stammgäste, ganz viele, die das Restaurant seit vielen Jahren kennen, haben zusammen gegessen, gequatscht und in Erinnerungen geschwelgt. Das Korfu ist für viele ja fast so etwas wie ein zweites Wohnzimmer.
0: Dahinter steckt aber auch eine sehr persönliche Geschichte, ne? Sein Vater hat das Restaurant damals gegründet, ist dann an Krebs erkrankt und jetzt sammelt Apostolos zum Jubiläum Spenden für die Osnabrücker Krebsstiftung.
1: Ja, das macht das Ganze nochmal emotionaler. Er verbindet diesen Ehrentag ganz bewusst mit einer Aktion zugunsten der Krebsstiftung. Für ihn ist das Dankbarkeit und Erinnerung an seinen Vater in einem. Und viele Gäste kennen diese Geschichte längst, das schweißt nochmal anders zusammen.
0: Und trotzdem ist nicht alles nur Feierlaune. Vor der Tür wartet demnächst die große Baustelle an der Mindener Straße. Der hat ja offen gesagt, dass er ernsthaft drüber nachgedacht hat, hinzuschmeißen, oder?
1: Hat er. Die Bauarbeiten werden sich lange hinziehen. Das wird für alle Betriebe dort hart. Aber er hat sich am Ende entschieden. Er macht weiter, verlässt sich auf seine Stammgäste und hofft, dass die Maßnahmen dem Viertel langfristig nutzen. Das ist schon eine Portion Mut.
0: Also wenn ihr demnächst über die Mindener Straße holpert und einen Spartaner in Zivil hinterm Tresen seht, wisst ihr, das ist Apostolos und jede Bestellung ist ein kleines Weiter-so.
1: Genau. Und vielleicht denkt ihr beim nächsten Gyros daran, dass da eine Familiengeschichte, viel Leidenschaft und jetzt auch eine Spendenaktion für die Krebsstiftung dranhängen. Das ist dann mehr als nur essen gehen.
0: Damit sind wir für heute durch mit unseren Osnabrück-Geschichten. Wenn ihr jetzt sagt, Moment, ich will noch mehr wissen zur Gewitterwarnung, zu Bacchus oder zum Restaurant Korfu, dann schaut sehr gern bei hasepost.de vorbei. Da bekommt ihr die ausführlichen Artikel und alle aktuellen News aus der Stadt.
1: Wir wünschen euch einen entspannten Tag, passt bei Gewitter auf euch auf, bleibt freundlich zu euren Mitmenschen und vielleicht ja auch zu den Bedienungen in euren Lieblingsläden. Wir hören uns morgen früh wieder, gleiche Stelle, gleiche Welle. Macht's gut, Osnabrück.
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1: Willkommen zu den Nachrichten, ich bin Tore. Im Konflikt zwischen den USA und dem Iran haben US-Streitkräfte nach eigenen Angaben Radaranlagen in der iranischen Stadt Goruk und auf der Insel Keshm angegriffen. Zuvor seien 4 Drohnen des Iran nahe der Straße von Hormus abgeschossen worden. Zudem meldet Kuwait neue Raketen- und Drohnenangriffe. Trotz formeller Waffenruhe setzen beide Seiten vereinzelte Angriffe fort. In Melle-Mitte hat die Grönberg-Schule mit einer Feierstunde ihr 150-jähriges Bestehen begangen. Zahlreiche Gäste aus Schule, Politik und Verwaltung nahmen teil. Schulleiter Andreas Wegesin betonte das Schulmotto »Zusammen sind wir stark« und dankte Kollegium, Schülerinnen und Schülern, Eltern und Schulträger. Auch die stellvertretende Bürgermeisterin Malina Kruse-Wiegand würdigte die Bedeutung der Schule für die Stadtgeschichte. In Georgsmarienhütte hat der Umweltbildungsverein Nature Kids and Teens seine Jahreshauptversammlung abgehalten. Der in Stadt und Landkreis Osnabrück aktive Verein blickte auf ein sehr gutes Aktionsjahr 2025 mit zahlreichen Projekten und Festen zurück. Die bisherigen Vorsitzenden Tobias Demircioglu und Janette Frost sowie Kassiererin Steffi Hehemann wurden im Amt bestätigt. Neu im Vorstand ist Lea Lübke als Beisitzerin. Das waren die Nachrichten, jetzt das Wetter mit Hanna.
2: Ja, Tore, lass uns das Wetter in Osnabrück anschauen. Jetzt ist es meist bewölkt und trocken bei rund 11 Grad, der Wind weht nur leicht aus Süden. Heute bleibt es oft grau, zwischendurch gibt es freundliche Auflockerungen, später wieder dichtere Wolken. Meist bleibt es trocken, nur vereinzelt ein paar Tropfen. Höchstwerte um 23 Grad, abends etwa 16 Grad, dazu ein leicht bis mäßig spürbarer Süd- bis Südwestwind. Morgen viele Wolken und zeitweise etwas Regen, ab Nachmittag öfter trocken mit lichten Wolkenlücken. Früh um 14 Grad, später etwa 20 Grad, spürbarer, aber nicht starker Westwind. Übermorgen überwiegend bewölkt, meist trocken, nur selten kurze leichte Schauer. Früh um 11 Grad, tagsüber etwa 17 Grad, schwacher bis mäßiger Südwestwind.
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3: Moin Osnabrück, moin Landkreis, hier ist Heiko auf Hase Radio. Schön, dass du schon so früh mit uns wach bist. Wir bringen dich mit frischer Musik, Nachrichten aus aller Welt und Geschichten von hier gut durch den Morgen. Gleich schauen wir auch auf die DVD-Gewitterwarnung für Osnabrück. Jetzt für dich All My Life von Purple Disco Machine and

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1: Und da waren wir. Einmal um die Welt mit Alexander Eder und SDP. Hier ist Hase Radio. Es ist kurz nach 5.21 Uhr. Schön, dass du wach bist mit uns. In Göttingen ist die Stimmung gerade eher gedrückt. Unbekannte haben eine Gedenktafel zur Erinnerung an die Bücherverbrennungen der Nationalsozialisten mit rechtsextremen Parolen beschmiert. Und auch die Regenbogentreppe am Albaniplatz wurde in Schwarz-Rot-Gold übersprüht. Die Stadt sagt ganz klar, das geht gar nicht und setzt eine Belohnung von 5.000 Euro für Hinweise auf die Täter aus. Das Geld kommt übrigens aus nicht verbrauchten Fraktionsbudgets aus dem Jahr 2025. Ein starkes Zeichen kam von den Schülerinnen und Schülern des Max-Planck-Gymnasiums. Die haben die Regenbogenfarben noch am selben Tag zurück auf die Treppe gebracht. Wir bleiben laut gegen Hass und drehen die Energie jetzt wieder hoch. Hier kommt Monster von Don Diablo und

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1: Hier ist Hans am Mikrofon mit den lokalen Nachrichten. Die SPD-Kreistagsfraktion Osnabrück fordert mehr Einfluss des

auf Krankenhaus- und Notarztversorgung, da dieser bisher nur begrenzt mitentscheiden kann. Ein unabhängiges Gutachten zur medizinischen Versorgung soll den Handlungsbedarf aufzeigen und Grundlage künftiger Entscheidungen werden. Parallel unterstützt der Landkreis die geplante medizinische Hochschule, passt Förderpraxis- und Stipendienrichtlinie für Medizinstudierende an, die nun auch für Studienplätze innerhalb Deutschlands gilt. Volker Bajus ist grüner Oberbürgermeisterkandidat für die Wahl am 13. September. Die Mitglieder wählten ihn mit 95% der Stimmen. Die Grünen schicken insgesamt 80 Kandidierende für den Stadtrat ins Rennen, mit gestiegenem Frauenanteil von 54%. Jüngste Kandidatin ist 18, die älteste fast 80 Jahre alt. Ein Generationenwechsel steht an. Einige Ratsmitglieder treten nicht mehr an, darunter der langjährige Fraktionschef Michael Hagedorn und Bürgermeisterin Birgit Strangmann. BAKOS, die Osnabrücker Ballschule, gehört bundesweit zu 25 Initiativen der Staatssozialbundesauswahl 2026 und ist zur Bundespreisverleihung ins Bundeskanzleramt eingeladen. Gewürdigt wird der niedrigschwellige Ansatz, Kinder über Bewegung und Sport zu fördern und damit Chancengleichheit, Inklusion und gesellschaftliche Teilhabe zu stärken. Oberbürgermeisterin Katharina Pötter und Geschäftsführer Stefan Wessels betonen die Bedeutung starker Netzwerke und Projekte wie Sport vernetzt und SIO, Sport inklusiv in Osnabrück, für die Stadtgesellschaft. Das waren die aktuellen Meldungen aus ihrer Lokalredaktion.

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Das war Die on the Hill von Sienna Spiro. Kurz noch ein wichtiger Hinweis. Es ist gerade 5.52 Uhr hier bei Hase Radio. Amtliche Warnung vor Gewitter für die Stadt Osnabrück. Gültig am 5. Juni 2026 von 14.13 Uhr bis 15 Uhr. Es treten einzelne Gewitter auf mit Windböen bis 60 km pro Stunde. Lebensgefahr durch Blitzschlag und umherfliegende leichte Gegenstände. Bitte vermeide den Aufenthalt im Freien, Suchschutz in Gebäuden, meide Gewässer und sichere lose Gegenstände wie Zelte und Abdeckungen. Quelle: Deutscher Wetterdienst. Bleib sicher und jetzt geht's weiter mit Azizam von Ed Sheeran.

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1: Hier sind die neuesten Meldungen. Ich bin Tore. EU-Migrationskommissar Magnus Brunner fordert ein schrittweises Zurückfahren der derzeitigen Grenzkontrollen in Deutschland und anderen Schengen-Staaten. Eine Woche vor Inkrafttreten der europäischen Asylreform verwies er auf drastisch gesunkene Asylzahlen und wirksam Ausinsen.

0: geplanten Asylzentren an der EU-Außengrenze sicherte Brunner Mindeststandards bei Versorgung und Bildung zu. In Osnabrück sind am heutigen 6. Juni 2026 erneut mobile Geschwindigkeitskontrollen gemeldet worden. Nach Angaben der Redaktion der Hasepost stehen Blitzer unter anderem an der Birkenallee und am Kurt-Schumacher-Damm. Die Standorte wechseln täglich und können sich im Tagesverlauf ändern. Die Angaben wurden heute gegen 5.30 Uhr aktualisiert. In Melle-Mitte hat die Grönberg-Schule mit einer Feierstunde ihr 150-jähriges Bestehen begangen. Zahlreiche Gäste aus Schule, Politik und Verwaltung nahmen teil. Schulleiter Andreas Wegesin betonte das Schulmotto »Zusammen sind wir stark« und dankte Kollegium, Schülerinnen und Schülern, Eltern und Schulträger. Auch die stellvertretende Bürgermeisterin Marlina Kruse-Wiegand würdigte die Bedeutung der Schule für die Stadtgeschichte. Und damit zu dir, Hanna, mit dem Wetter.
1: Ja, Tore, lass uns das Wetter in Osnabrück anschauen. Jetzt ist es meist bewölkt und trocken bei rund 11 Grad, der Wind weht nur leicht aus Süden. Heute bleibt es oft grau, zwischendurch gibt es freundliche Auflockerungen, später wieder dichtere Wolken. Meist bleibt es trocken, nur vereinzelt ein paar Tropfen. Höchstwerte um 23 Grad, abends etwa 16 Grad, dazu ein leicht bis mäßig spürbarer Süd- bis Südwestwind. Morgen viele Wolken und zeitweise etwas Regen, ab Nachmittag öfter trocken mit lichten Wolkenlücken. Früh um 14 Grad, später etwa 20 Grad, spürbarer, aber nicht starker Westwind. Übermorgen überwiegend bewölkt, meist trocken, nur selten kurze leichte Schauer. Früh um 11 Grad, tagsüber etwa 17 Grad, schwacher bis mäßiger Südwestwind.
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3: Guten Morgen, hier ist Heiko auf Haseradio, deinem Sender für Osnabrück und ums Rum. Schön, dass du am Wochenende früh mit uns wach bist. Gleich reden wir über die Blitzer- und Radarkontrollen in Osnabrück am Samstag, 6. Juni 2026. Jetzt gibt's erstmal was für die Ohren. Hier kommt We Pray, Single Version von Coldplay, Little Sims, Burna Boy, Eliana und Teenie.

In der Schule hieß es doch damals immer im Sportunterricht: Auf die Plätze, fertig, los. Puh, Mann, bin ich froh, dass ich nicht mehr in die Schule gehe, sondern jetzt hier im Radio bin, ne? Also, aber trotzdem hat der Spruch irgendwie ja mein Leben geprägt. Also, jetzt nicht sportlich gesehen, aber zumindest für den Tagesablauf. Denn auf die Plätze, fertig, los und der Tag startet. Und ich würde sagen, mit ihm auch unsere Musik aus den Lautsprechern. Und wie sagt man so schön, hier ist auch schon der Nächste.

Einen wunderschönen guten Morgen zusammen an alle die, die gerade eingeschaltet haben. Ich hoffe, ihr seid gut aus den Federn gekommen. Lasst uns den Tag einfach mit tollen Tunes beginnen und da ist auch ganz egal, was ihr heute auf eurer To-Do-Liste stehen habt. Wir begleiten euch mit allem, was ihr braucht. Also, Kaffee in die Hand, Radio ein bisschen lauter drehen und los geht's.

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1: Guten Morgen Osnabrück, guten Morgen an alle Frühaufsteher, Langschläfer und heimlichen Snooze-Button-Ninjas. Schön, dass ihr wieder bei uns seid.
2: Moin zusammen, Kaffee in der Hand, Kopfhörer auf und schon sitzt ihr quasi mit uns am Küchentisch. Nur, dass ihr zum Glück nicht sehen müsst, wie zerknittert wir morgens aussehen.
1: Heiko, bevor wir uns hier in Styling-Tipps für Morgenmuffel verlieren, Wetter. Heute steht ja was Größeres an. Der Deutsche Wetterdienst hat eine Gewitterwarnung für die Stadt rausgehauen. Was droht uns denn da?
2: Ja, Osnabrück bekommt heute wieder so ein Sommergewitter-Light. Es können einzelne Gewitter über die Stadt ziehen mit Windböen bis 60 km pro Stunde, also schon so, dass der Gartentisch einmal kritisch guckt.
1: Heißt konkret Biergarten ja, aber nur wenn der Sonnenschirm nicht als Rakete unterwegs ist?
2: Eher. Biergarten nein, Sofa ja. Der DWD sagt ziemlich deutlich, wenn's losgeht, bitte nicht draußen rumturnen. Also möglichst drinnen bleiben oder Schutz suchen, Gewässer meiden. Also kein romantischer Spaziergang am Rubbenbruchsee, während der Blitz das Bühnenprogramm übernimmt.
1: Und die losen Gegenstände sichern, ne? Also Balkonstühle, Blumenkübel, die legendäre Plastikpalme vom Balkon, alles was sonst beim Nachbarn landen könnte.
2: Genau, einmal den Balkon sturmfest machen. Und wenn ihr ein Zelt im Garten stehen habt oder Abdeckungen auf euren Grills, ordentlich festzurren. Und zum Thema Blitz, wenn's richtig rumst, nicht unter Bäumen Schutz suchen, auch wenn die noch so einladend aussehen.
1: Also die Devise, wenn der Himmel über Osna anfängt, Discolicht zu spielen, dann rein in die Bude, Tee oder Kaltgetränk machen und von drinnen zugucken. Und wenn ihr Details wissen wollt, auch was die genaue Warnzeit angeht, ihr kennt das. Auf hasepost.de gibt's die Infos vom DWD für Osnabrück nochmal sauber zusammengestellt.
2: Und, vielleicht noch wichtig, diese Warnungen sind ja nicht zum Spaß da. Blitzschlag ist echt lebensgefährlich, da muss man kein Draufgänger sein. Ein Nachmittag drinnen ist deutlich angenehmer als ein Besuch in den Nils-Steensen-Kliniken, nur weil man noch schnell joggen gehen wollte.
1: Bleiben wir beim Thema Bewegung, aber unter freundlicheren Vorzeichen. Die Osnabrücker Ballschule, also BAKUS, hat mächtig Rückenwind bekommen. Die gehören bundesweit zu einer Auswahl an Initiativen und sind fürs Bundeskanzleramt eingeladen. Heiko, was machen die genau? Außer ziemlich gut klingen.
2: Die machen vor allem eins, Kinder in Bewegung bringen. Und zwar so, dass es Spaß macht. BAKUS setzt auf niedrigschwellige Angebote, also keine Hürden, kein du brauchst die Superausrüstung. Kinder sollen sich austoben, Sport kennenlernen und dabei ganz nebenbei Selbstbewusstsein, Fairness und Teamgeist mitnehmen.
1: Also quasi Koordinationstraining plus Freundschaft plus Stolpern ist nicht schlimm, Hauptsache wieder aufstehen.
2: Genau das. Und diese Einladung ins Bundeskanzleramt ist schon ein dickes Lob für das, was der Verein seit Jahren hier macht. Bewegung, Bildung, Inklusion, alles zusammengedacht. Da arbeiten Schulen, Kitas, Vereine und die Stadt zusammen, etwa bei Projekten wie Sport vernetzt oder SIO, Sport inklusiv in Osnabrück.
1: Finde ich stark, dass da nicht nur die kleinen Sportprofis im Fokus sind, sondern alle Kids, egal wie sportlich, egal welche Voraussetzungen, Hauptsache die kommen ins Spielen und lernen.
2: Und was ich da mag, Sport ist da nicht nur, wir jagen einem Ball hinterher, sondern ein Werkzeug, um Kinder zusammenzubringen, ihnen Chancen zu geben und ihnen zu zeigen, du gehörst dazu. Und mal ehrlich, wenn Kinder heute früh Bewegung erleben, sitzen sie vielleicht morgen nicht nur stundenlang vorm Bildschirm.
1: Falls euch das Thema anspricht, schaut euch BAKUS ruhig mal an, die machen sehr viel, was man im Alltag gar nicht mitbekommt. Mehr Hintergründe zur Auszeichnung, zur Jury und zu den Projekten Sport vernetzt und SIO findet ihr übrigens ebenfalls bei den Kollegen von hasepost.de, da ist das alles in Ruhe nachlesbar.
2: Und wer weiß, vielleicht haben wir in ein paar Jahren Osnabrücker Nationalspielerinnen oder Nationalspieler, die erzählen, damals bei der Ballschule ging alles los, ich würd's uns gönnen.
1: Vom Sportplatz an den gedeckten Tisch, wir springen rüber zur Mindener Straße ins Restaurant Korfu. Da wurde ein großes Jubiläum gefeiert und das mit ordentlich Humor. Was war da los?
2: Das ist so eine Geschichte, wie sie nur die Gastro schreibt. Apostolos Eleftherakis, der das Korfu in zweiter Generation führt, hat zum Jubiläum nicht einfach Torte anschneiden und fertig gemacht. Der ist als Spartaner in einer Pferdekutsche vorgefahren, inklusive Begleiter im Götter-Outfit. Du stellst dir kurz die Gesichter der Nachbarn vor, oder?
1: Ich denke nur an die Autofahrer. Schatz, da vorne fährt gerade ein Spartaner über die Mindener Straße. Ja klar, leg das Handy weg.
2: Genau so. Drinnen dann eine richtige Zeitreise. Freunde, Stammgäste, ganz viele, die das Restaurant seit vielen Jahren kennen, haben zusammen gegessen, gequatscht und in Erinnerungen geschwelgt. Das Korfu ist für viele ja fast so etwas wie ein zweites Wohnzimmer.
1: Dahinter steckt aber auch eine sehr persönliche Geschichte, ne? Sein Vater hat das Restaurant damals gegründet, ist dann an Krebs erkrankt und jetzt sammelt Apostolos zum Jubiläum Spenden für die Osnabrücker Krebsstiftung.
2: Ja, das macht das Ganze noch

0: mal emotionaler. Er verbindet diesen Ehrentag ganz bewusst mit einer Aktion zugunsten der Krebsstiftung. Für ihn ist das Dankbarkeit und Erinnerung an seinen Vater in einem. Und viele Gäste kennen diese Geschichte längst, das schweißt nochmal anders zusammen.
1: Und trotzdem ist nicht alles nur Feierlaune. Vor der Tür wartet demnächst die große Baustelle an der Mindener Straße. Der hat ja offen gesagt, dass er ernsthaft drüber nachgedacht hat, hinzuschmeißen, oder?
0: Hat er. Die Bauarbeiten werden sich lange hinziehen. Das wird für alle Betriebe dort hart. Aber er hat sich am Ende entschieden. Er macht weiter, verlässt sich auf seine Stammgäste und hofft, dass die Maßnahmen dem Viertel langfristig nutzen. Das ist schon eine Portion Mut.
1: Also wenn ihr demnächst über die Mindener Straße holpert und einen Spartaner in Zivil hinterm Tresen seht, wisst ihr, das ist Apostolos und jede Bestellung ist ein kleines Weiter-so.
0: Genau. Und vielleicht denkt ihr beim nächsten Gyros daran, dass da eine Familiengeschichte, viel Leidenschaft und jetzt auch eine Spendenaktion für die Krebsstiftung dranhängen. Das ist dann mehr als nur essen gehen.
1: Damit sind wir für heute durch mit unseren Osnabrück-Geschichten. Wenn ihr jetzt sagt, Moment, ich will noch mehr wissen zur Gewitterwarnung, zu Bacchus oder zum Restaurant Corfu, dann schaut sehr gern bei hasepost.de vorbei. Da bekommt ihr die ausführlichen Artikel und alle aktuellen News aus der Stadt.
0: Wir wünschen euch einen entspannten Tag, passt bei Gewitter auf euch auf, bleibt freundlich zu euren Mitmenschen und vielleicht ja auch zu den Bedienungen in euren Lieblingsläden. Wir hören uns morgen früh wieder, gleiche Stelle, gleiche Welle. Macht's gut, Osnabrück.
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Und damit schön aus Beifahrersitz von Back rüber. Es ist jetzt 6.35 Uhr und ein kurzer Hinweis für alle Autofahrer in Osnabrück. Auch heute, am 6. Juni 2026, sind wieder mobile Blitzer gemeldet worden. Unter anderem in Osnabrück, Birkenallee und am Kurt-Schumacher-Damm. Die Standorte wechseln täglich und sind nicht vorhersehbar. Angaben ohne Gewähr. Bereiche können sich im Tagesverlauf ändern. Wenn du im Stadtgebiet einen mobilen Blitzer entdeckst, gib uns kurz Bescheid. Wir prüfen jede Einsendung redaktionell, bevor sie veröffentlicht oder hier gesendet wird. Angaben aktualisiert am 6. Juni 2026 um 5.30 Uhr. Und jetzt geht's weiter mit Manchild von Sabrina Carpenter.

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1: Hier ist Hans am Mikrofon mit den lokalen Nachrichten. Volker Bajus ist grüner Oberbürgermeisterkandidat für die Wahl am 13. September. Die Mitglieder wählten ihn mit 95% der Stimmen. Die Grünen schicken insgesamt 80 Kandidierende für den Stadtrat ins Rennen, mit gestiegenem Frauenanteil von 54%. Jüngste Kandidatin ist 18, die älteste fast 80 Jahre alt. Ein Generationenwechsel steht an. Einige Ratsmitglieder treten nicht mehr an, darunter der langjährige Fraktionschef Michael Hagedorn und Bürgermeisterin Birgit Strangmann. BAKOS, die Osnabrücker Ballschule, gehört bundesweit zu 25 Initiativen der Startsozial-Bundesauswahl 2026 und ist zur Bundespreisverleihung ins Bundeskanzleramt eingeladen. Gewürdigt wird der niedrigschwellige Ansatz, Kinder über Bewegung und Sport zu fördern und damit Chancengleichheit, Inklusion und gesellschaftliche Teilhabe zu stärken. Oberbürgermeisterin Katharina Pötter und Geschäftsführer Stefan Wessels betonen die Bedeutung starker Netzwerke und Projekte wie Sport vernetzt und SIO, Sport inklusiv in Osnabrück, für die Stadtgesellschaft. In Osnabrück gibt es am 6. Juni 2026 mobile Geschwindigkeitskontrollen. Gemeldet wurden Blitzer an der Birkenallee und am Kurt-Schumacher-Damm. Die Standorte können sich im Tagesverlauf ändern. Bürgerinnen und Bürger können neue Blitzer per Mail an blitzerohasepost.de melden, möglichst mit genauer Ortsangabe, Fahrtrichtung und Uhrzeit. Alle Hinweise werden redaktionell geprüft, bevor sie veröffentlicht oder im Radio gesendet werden. Das waren die Meldungen aus unserer Region.

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1: Am 6.6.1965, heute vor 61 Jahren, erschien in den USA eine Single, die das Gesicht der Rockmusik verändern sollte. I Can't Get No Satisfaction. Ein nächtlicher Geistesblitz von Keith Richards, der Riff aus einem Traum, auf einem Kassettenrekorder in einem Motel aufgenommen, das Band mit ein paar Minuten Schnarchen am Ende, wurde zum wohl berühmtesten dreisilbigen Hammerschlag der Gitarre. Was ursprünglich als Platzhalter für eine Hörnerlinie gedacht war, wurde durch ein Maestro-Fasspedal zur schneidenden, unschönen Hook, die die Charts pulverisierte. Im Studio stand eine kleine Armee. Mick Jagger mit seinen provokanten, unmittelbar erkennbaren Zeilen über sexuellen Frust und Konsumwerbung, Brian Jones und Bill Wyman, die dem Track Farbe und Tiefe gaben, Charlie Watts mit einem stoisch treibenden Beat, Jack Nitzsche, der mit Perkussion und Keyboard-Texturen das Ganze abrundete. Manager Andrew Luke Oldham schob die Band in diese rebellische Rolle und die Öffentlichkeit reagierte heftig. Die Single kam im Juni 1965 raus, landete schnell auf Platz 1 der US-Billboard-Charts und schenkte den Stones ihren ersten amerikanischen Nummer-1-Hit. In Großbritannien dagegen war der Empfang ambivalenter. BBC-Stationen zögerten, die vermeintlich zu freizügigen Texte zu spielen. Stattdessen brachten Offshore-Piraten wie Radio Caroline die Platte ins Spiel, verbotener Klang, der den Mythos nur fütterte. Satisfaction definierte nicht nur die Identität der Stones als die rauere, zynischere Gegenkraft zur sauberen Popwelt, sie setzte einen Standard für Riffs, Verzerrungen und offene Gesellschaftskritik in einem eingängigen Hit. Ein schneller Studiojob, ein Traumriff und ein bisschen Skandal. So wurden Legenden gemacht. Zeit für den nächsten Pinselstrich. Painted Black.

Börseradio am Morgen, kurz vor 7, es ist 6.52 Uhr und wir kommen aus Body von Topic, Fireboy DML und Nico Santos. Ein ziemlich lebendiger Song und trotzdem geht's jetzt um etwas, das eher still macht. Stell dir vor, ein Mensch, den du liebst, stirbt plötzlich. Im Klinikum Osnabrück müssen Ärztinnen und Ärzte in genau so einem Moment klären, käme eine Organspende in Frage? Für Menschen auf der Warteliste ist das oft die einzige Chance zu überleben. Auf der Intensivstation erzählen die Oberärzte Sonja Kumpf und Volker Schulte, am schwersten ist es, wenn niemand weiß, was der oder die Verstorbene selbst gewollt hätte. Darum ihr Wunsch, und ich gebe den gern weiter, beschäftig dich früh mit Organspende, sprich mit deiner Familie drüber, halt's schriftlich fest. Dann ist im Ernstfall wenigstens eines klar. Hier ist für dich Sophia. Alles ist GUT.

In der Schule hieß es doch damals immer im Sportunterricht: Auf die Plätze, fertig, los. Puh, Mann, bin ich froh, dass ich nicht mehr in die Schule gehe, sondern jetzt hier im Radio bin, ne? Also, aber trotzdem hat der Spruch irgendwie ja mein Leben geprägt. Also, ja, jetzt nicht sportlich gesehen, aber zumindest für den Tagesablauf. Denn auf die Plätze, fertig, los und der Tag startet. Und ich würde sagen, mit ihm auch unsere Musik aus den Lautsprechern. Und wie sagt man so schön, hier ist auch schon der Nächste.

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1: Willkommen zu den Nachrichten, ich bin Tore. EU-Migrationskommissar Magnus Brunner fordert ein schrittweises Zurückfahren der derzeitigen Grenzkontrollen in Deutschland und anderen Schengen-Staaten. Eine Woche vor Inkrafttreten der europäischen Asylreform verwies er auf drastisch gesunkene Asylzahlen und wirksam

geplanten Asylzentren an der EU-Außengrenze sicherte Brunner Mindeststandards bei Versorgung und Bildung zu. In Osnabrück sind am heutigen 6. Juni 2026 erneut mobile Geschwindigkeitskontrollen

0: gemeldet worden. Nach Angaben der Redaktion der Hasepost stehen Blitzer unter anderem an der Birkenallee und am Kurt-Schumacher-Damm. Die Standorte wechseln täglich und können sich im Tagesverlauf ändern. Die Angaben wurden heute gegen 5.30 Uhr aktualisiert. In Melle-Mitte hat die Grönenberg-Schule mit einer Feierstunde ihr 150-jähriges Bestehen begangen. Zahlreiche Gäste aus Schule, Politik und Verwaltung nahmen teil. Schulleiter Andreas Wegesin betonte das Schulmotto »Zusammen sind wir stark« und dankte Kollegium, Schülerinnen und Schülern, Eltern und Schulträger. Auch die stellvertretende Bürgermeisterin Marlina Kruse-Wiegand würdigte die Bedeutung der Schule für die Stadtgeschichte. Und damit zu dir, Hanna, mit dem Wetter.
1: Ja, Tore, lass uns das Wetter in Osnabrück anschauen. Jetzt ist es meist bewölkt und trocken bei rund 11 Grad, der Wind weht nur leicht aus Süden. Heute bleibt es oft grau, zwischendurch gibt es freundliche Auflockerungen, später wieder dichtere Wolken. Meist bleibt es trocken, nur vereinzelt ein paar Tropfen. Höchstwerte um 23 Grad, abends etwa 16 Grad, dazu ein leicht bis mäßig spürbarer Süd- bis Südwestwind. Morgen viele Wolken und zeitweise etwas Regen, ab Nachmittag öfter trocken mit lichten Wolkenlücken. Früh um 14 Grad, später etwa 20 Grad, spürbarer, aber nicht starker Westwind. Übermorgen überwiegend bewölkt, meist trocken, nur selten kurze leichte Schauer. Früh um 11 Grad, tagsüber etwa 17 Grad, schwacher bis mäßiger Südwestwind.

0: Gaga. 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

Und das war Katy Perry mit Band Aids hier bei Hase Radio. 7.20 Uhr ist es. Wir müssen kurz ernst werden. In Bremen suchen Staatsanwaltschaft und Polizei nach einem mutmaßlichen Täter, der für den Tod eines 25-jährigen Mannes verantwortlich sein soll. Ein Passant hatte ihn am Dienstagabend in der Bahnhofsvorstadt bewusstlos an einer Haltestelle gefunden, mit einer schweren Kopfverletzung. Im Krankenhaus ist der junge Mann am Freitag gestorben. Die Ermittler gehen davon aus, dass er von einem bislang Unbekannten geschlagen wurde, gestürzt ist und sich dabei tödlich verletzt hat. Die Polizei sucht jetzt nach einem etwa 1,75 großen Mann, um die 20 bis 25, mit schwarzem Los Angeles-Shirt, schwarzen Shorts, Turnbeutel und Badelatschen. In einem weiteren Fall sitzt ein 26-Jähriger in U-Haft. Er soll auf einen 32-Jährigen geschossen haben. Wir atmen

0: einmal durch und dann gibt's nur ein Wort von Noah Kraus und wir sind Helden.
1: Hey Noah!
2: Ja, was denn?
1: Lass mal einen Song machen.
2: Auf den jetzt?
1: Ja, Mann! Okay, danke!

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1: Hier sind die Lokalnachrichten mit Hans. Volker Bajus ist grüner Oberbürgermeisterkandidat für die Wahl am 13. September. Die Mitglieder wählten ihn mit 95% der Stimmen. Die Grünen schicken insgesamt 80 Kandidierende für den Stadtrat ins Rennen, mit gestiegenem Frauenanteil von 54%. Jüngste Kandidatin ist 18, die älteste fast 80 Jahre alt. Ein Generationenwechsel steht an. Einige Ratsmitglieder treten nicht mehr an, darunter der langjährige Fraktionschef Michael Hagedorn und Bürgermeisterin Birgit Strangmann. BAKOS, die Osnabrücker Ballschule, gehört bundesweit zu 25 Initiativen der Staatssozialbundesauswahl 2026 und ist zur Bundespreisverleihung ins Bundeskanzleramt eingeladen. Gewürdigt wird der niedrigschwellige Ansatz, Kinder über Bewegung und Sport zu fördern und damit Chancengleichheit, Inklusion und gesellschaftliche Teilhabe zu stärken. Oberbürgermeisterin Katharina Pötter und Geschäftsführer Stefan Wessels betonen die Bedeutung starker Netzwerke und Projekte wie Sport vernetzt und SIO, Sport inklusiv in Osnabrück, für die Stadtgesellschaft. In Osnabrück gibt es am 6. Juni 2026 mobile Geschwindigkeitskontrollen. Gemeldet wurden Blitzer an der Birkenallee und am Kurt-Schumacher Damm. Die Standorte können sich im Tagesverlauf ändern. Bürgerinnen und Bürger können neue Blitzer per Mail an blitzerohasepost.de melden, möglichst mit genauer Ortsangabe, Fahrtrichtung und Uhrzeit. Alle Hinweise werden redaktionell geprüft, bevor sie veröffentlicht oder im Radio gesendet werden. Damit sind Sie hier aus der Region wieder bestens informiert.
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Und da war sie, die letzten Klänge von Train of Thoughts von Nora N. Pure, hier bei Hase Radio. Es ist jetzt so kurz vor 8, 7.52 Uhr. Guten Morgen zu dir. In Göttingen gab es in der Nacht zum Mittwoch einen richtig bitteren Dämpfer. Rechtsextreme haben eine Gedenktafel für die Bücherverbrennungen der Nazis beschmiert und die Regenbogentreppe am Albaniplatz in Schwarz-Rot-Gold übersprüht. Die Stadt sagt ganz klar, das geht gar nicht und setzt eine Belohnung von 5.000 Euro aus für Hinweise auf die Täter. Das Geld kommt aus zurückgezahlten Ratsbudgets aus dem Jahr 2025. Stark aber, Schülerinnen und Schüler vom Max-Planck-Gymnasium haben die Regenbogenfarben schon am selben Tag zurück auf die Treppe gebracht. Ein Zeichen, diese Stadt gehört nicht den Hatern. Und dazu passt jetzt ein Song über Fragen, die wir uns stellen sollten. Hier ist Shawn Mendes mit YYY.

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1: Ich bin Tore, hier sind die Nachrichten. EU-Migrationskommissar Magnus Brunner fordert ein schrittweises Zurückfahren der derzeitigen Grenzkontrollen in Deutschland und anderen Schengen-Staaten. Eine Woche vor Inkrafttreten der europäischen Asylreform verwies er auf drastisch gesunkene Asylzahlen und wirksam geplanten Asylzentren an der EU-Außengrenze sicherte Brunner Mindeststandards bei Versorgung und Bildung zu. In Osnabrück sind am heutigen 6. Juni 2026 erneut mobile Geschwindigkeitskontrollen gemeldet worden. Nach Angaben der Redaktion der Hasepost stehen Blitzer unter anderem an der Birkenallee und am Kurt-Schumacher-Damm. Die Standorte wechseln täglich und können sich im Tagesverlauf ändern. Die Angaben wurden heute gegen 5.30 Uhr aktualisiert. In Melle-Mitte hat die Grönenberg-Schule mit einer Feierstunde ihr 150-jähriges Bestehen begangen. Zahlreiche Gäste aus Schule, Politik und Verwaltung

0: Abend teil. Schulleiter Andreas Wegesin betonte das Schulmotto »Zusammen sind wir stark« und dankte Kollegium, Schülerinnen und Schülern, Eltern und Schulträger. Auch die stellvertretende Bürgermeisterin Marlina Kruse-Wiegand würdigte die Bedeutung der Schule für die Stadtgeschichte. Das waren die aktuellen Nachrichten. Hanna, wie sieht's beim Wetter aus?
1: Ja, Tore, lass uns das Wetter in Osnabrück anschauen. Jetzt ist es meist bewölkt und trocken bei rund 11 Grad, der Wind weht nur leicht aus Süden. Heute bleibt es oft grau, zwischendurch gibt es freundliche Auflockerungen, später wieder dichtere Wolken. Meist bleibt es trocken, nur vereinzelt ein paar Tropfen. Höchstwerte um 23 Grad, abends etwa 16 Grad, dazu ein leicht bis mäßig spürbarer Süd- bis Südwestwind. Morgen viele Wolken und zeitweise etwas Regen, ab Nachmittag öfter trocken mit lichten Wolkenlücken. Früh um 14 Grad, später etwa 20 Grad, spürbarer, aber nicht starker Westwind. Übermorgen überwiegend bewölkt, meist trocken, nur selten kurze leichte Schauer. Früh um 11 Grad, tagsüber etwa 17 Grad, schwacher bis mäßiger Südwestwind.
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3: Guten Morgen hier bei Hase Radio. Ich bin Heiko und begleite dich ins Wochenende. Gleich haben wir für dich die wichtigsten News aus aller Welt und natürlich, ganz wichtig, die aktuelle DWD-Wetterwarnung für Osnabrück. Da sind Gewitter im Anmarsch. Jetzt aber erstmal Musik. Hier kommt Kane Brown mit Bury Me in Georgia, dem Single-Edit. Lauter drehen und gut ankommen.

0: 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Guten Morgen.
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1: Guten Morgen Osnabrück, guten Morgen an alle Frühaufsteher, Langschläfer und heimlichen Snooze-Button-Ninjas. Schön, dass ihr wieder bei uns seid.
2: Moin zusammen, Kaffee in der Hand, Kopfhörer auf und schon sitzt ihr quasi mit uns am Küchentisch. Nur, dass ihr zum Glück nicht sehen müsst, wie zerknittert wir morgens aussehen.
1: Heiko, bevor wir uns hier in Styling-Tipps für Morgenmuffel verlieren, Wetter. Heute steht ja was Größeres an. Der Deutsche Wetterdienst hat eine Gewitterwarnung für die Stadt rausgehauen. Was droht uns denn da?
2: Ja, Osnabrück bekommt heute wieder so ein Sommergewitter-Light. Es können einzelne Gewitter über die Stadt ziehen mit Windböen bis 60 Kilometer pro Stunde. Also schon so, dass der Gartentisch einmal kritisch guckt.
1: Heißt konkret Biergarten ja, aber nur wenn der Sonnenschirm nicht als Rakete unterwegs ist?
2: Eher. Biergarten? Nein, Sofa ja. Der DWD sagt ziemlich deutlich, wenn's losgeht, bitte nicht draußen rumturnen. Also möglichst drinnen bleiben oder Schutz suchen, Gewässer meiden. Also kein romantischer Spaziergang am Rubenbruchsee, während der Blitz das Bühnenprogramm übernimmt.
1: Und die losen Gegenstände sichern, ne? Also Balkonstühle, Blumenkübel, die legendäre Plastikpalme vom Balkon, alles was sonst beim Nachbarn landen könnte.
2: Genau, einmal den Balkon sturmfest machen. Und wenn ihr ein Zelt im Garten stehen habt oder Abdeckungen auf euren Grills, ordentlich festzurren. Und zum Thema Blitz, wenn's richtig rumst, nicht unter Bäumen Schutz suchen, auch wenn die noch so einladend aussehen.
1: Also die Devise, wenn der Himmel über Osna anfängt, Discolicht zu spielen, dann rein in die Bude, Tee oder Kaltgetränk machen und von drinnen zugucken. Und wenn ihr Details wissen wollt, auch was die genaue Warnzeit angeht, ihr kennt das. Auf hasepost.de gibt's die Infos vom DWD für Osnabrück nochmal sauber zusammengestellt.
2: Und, vielleicht noch wichtig, diese Warnungen sind ja nicht zum Spaß da. Blitzschlag ist echt lebensgefährlich, da muss man kein Draufgänger sein. Ein Nachmittag drinnen ist deutlich angenehmer als ein Besuch in den Nils-Steensen-Kliniken, nur weil man noch schnell joggen gehen wollte.
1: Bleiben wir beim Thema Bewegung, aber unter freundlicheren Vorzeichen. Die Osnabrücker Ballschule, also BAKUS, hat mächtig Rückenwind bekommen. Die gehören bundesweit zu einer Auswahl an Initiativen und sind fürs Bundeskanzleramt eingeladen. Heiko, was machen die genau? Außer ziemlich gut klingen?
2: Die machen vor allem eins, Kinder in Bewegung bringen. Und zwar so, dass es Spaß macht. BAKUS setzt auf niedrigschwellige Angebote, also keine Hürden, kein du brauchst die Superausrüstung. Kinder sollen sich austoben, Sport kennenlernen und dabei ganz nebenbei Selbstbewusstsein, Fairness und Teamgeist mitnehmen.
1: Also quasi Koordinationstraining plus Freundschaft plus Stolpern ist nicht schlimm, Hauptsache wieder aufstehen.
2: Genau das. Und diese Einladung ins Bundeskanzleramt ist schon ein dickes Lob für das, was der Verein seit Jahren hier macht. Bewegung, Bildung, Inklusion, alles zusammen gedacht. Da arbeiten Schulen, Kitas, Vereine und die Stadt zusammen, etwa bei Projekten wie Sport vernetzt oder SIO, Sport inklusiv in Osnabrück.
1: Finde ich stark, dass da nicht nur die kleinen Sportprofis im Fokus sind, sondern alle Kids, egal wie sportlich, egal welche Voraussetzungen, Hauptsache die kommen ins Spielen und lernen.
2: Und was ich da mag, Sport ist da nicht nur, wir jagen einem Ball hinterher, sondern ein Werkzeug, um Kinder zusammenzubringen, ihnen Chancen

0: Auszeichnung zur Jury und zu den Projekten Sport vernetzt und CEO findet ihr übrigens ebenfalls bei den Kollegen von hasepost.de. Da ist das alles in Ruhe nachlesbar.
1: Und wer weiß, vielleicht haben wir in ein paar Jahren Osnabrücker Nationalspielerinnen oder Nationalspieler, die erzählen, damals bei der Ballschule ging alles los. Ich würde es uns gönnen.
0: Vom Sportplatz an den gedeckten Tisch, wir springen rüber zur Mindener Straße ins Restaurant Korfu. Da wurde ein großes Jubiläum gefeiert und das mit ordentlich Humor. Was war da los?
1: Das ist so eine Geschichte, wie sie nur die Gastro schreibt. Apostolos Eleftherakis, der das Korfu in zweiter Generation führt, hat zum Jubiläum nicht einfach Torte anschneiden und fertig gemacht. Der ist als Spartaner in einer Pferdekutsche vorgefahren, inklusive Begleiter im Götter-Outfit. Du stellst dir kurz die Gesichter der Nachbarn vor, oder?
0: Ich denke nur an die Autofahrer. Schatz, da vorne fährt gerade ein Spartaner über die Mindener Straße. Ja klar, leg das Handy weg.
1: Genau so. Drinnen dann eine richtige Zeitreise. Freunde, Stammgäste, ganz viele, die das Restaurant seit vielen Jahren kennen, haben zusammen gegessen, gequatscht und in Erinnerungen geschwelgt. Das Korfu ist für viele ja fast so etwas wie ein zweites Wohnzimmer.
0: Dahinter steckt aber auch eine sehr persönliche Geschichte, ne? Sein Vater hat das Restaurant damals gegründet, ist dann an Krebs erkrankt und jetzt sammelt Apostolos zum Jubiläum Spenden für die Osnabrücker Krebsstiftung.
1: Ja, das macht das Ganze nochmal emotionaler. Er verbindet diesen Ehrentag ganz bewusst mit einer Aktion zugunsten der Krebsstiftung. Für ihn ist das Dankbarkeit und Erinnerung an seinen Vater in einem. Und viele Gäste kennen diese Geschichte längst, das schweißt nochmal anders zusammen.
0: Und trotzdem ist nicht alles nur Feierlaune. Vor der Tür wartet demnächst die große Baustelle an der Mindener Straße. Der hat ja offen gesagt, dass er ernsthaft drüber nachgedacht hat, hinzuschmeißen, oder?
1: Hat er. Die Bauarbeiten werden sich lange hinziehen. Das wird für alle Betriebe dort hart. Aber er hat sich am Ende entschieden. Er macht weiter, verlässt sich auf seine Stammgäste und hofft, dass die Maßnahmen dem Viertel langfristig nutzen. Das ist schon eine Portion Mut.
0: Also wenn ihr demnächst über die Mindener Straße holpert und einen Spartaner in Zivil hinterm Tresen seht, wisst ihr, das ist Apostolos und jede Bestellung ist ein kleines Weiter-so.
1: Genau. Und vielleicht denkt ihr beim nächsten Gyros daran, dass da eine Familiengeschichte, viel Leidenschaft und jetzt auch eine Spendenaktion für die Krebsstiftung dranhängen. Das ist dann mehr als nur essen gehen.
0: Damit sind wir für heute durch mit unseren Osnabrück-Geschichten. Wenn ihr jetzt sagt, Moment, ich will noch mehr wissen zur Gewitterwarnung, zu Bacchus oder zum Restaurant Korfu, dann schaut sehr gern bei hasepost.de vorbei. Da bekommt ihr die ausführlichen Artikel und alle aktuellen News aus der Stadt.
1: Wir wünschen euch einen entspannten Tag, passt bei Gewitter auf euch auf, bleibt freundlich zu euren Mitmenschen und vielleicht ja auch zu den Bedienungen in euren Lieblingsläden. Wir hören uns morgen früh wieder, gleiche Stelle, gleiche Welle. Macht's gut, Osnabrück.
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1: Und da sind wir einmal um die Welt gedüst. Alexander Eder und SDP hier bei Hase Radio. Jetzt sind wir bei 8.27 Uhr, also perfekt, um mal kurz auf die Straßen zu schauen, bevor du ins Wochenende startest. Wenn du auf der A1 zwischen Münster und Osnabrück unterwegs bist, da wird's ab Freitagabend richtig ernst. Zwischen Ladbergen und Lengerich ist die Autobahn in beide Richtungen voll gesperrt. Ab 21 Uhr bis Sonntagmorgen um 6 Uhr, wegen Bauarbeiten. Umleitungen sind ausgeschildert, aber plan dir lieber ein bisschen mehr Zeit ein. Und auch die A31 im Emsland ist dran. Zwischen Emsbüren und Lingen ist in der Nacht zu Sonntag von 23 Uhr bis 1 Uhr dicht. Da werden Stromkabel abgebaut. Wir bleiben für dich drauf. Und jetzt wird's episch. Hier kommt Erlkönig von Luka Delic.
2: Bereit. 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
1: Hier sind die wichtigsten Meldungen aus unserer Region mit Hans. Volker Bajus ist grüner Oberbürgermeisterkandidat für die Wahl am 13. September. Die Mitglieder wählten ihn mit 95% der Stimmen. Die Grünen schicken insgesamt 80 Kandidierende für den Stadtrat ins Rennen, mit gestiegenem Frauenanteil von 54%. Jüngste Kandidatin ist 18, die älteste fast 80 Jahre alt. Ein Generationenwechsel steht an. Einige Ratsmitglieder treten nicht mehr an, darunter der langjährige Fraktionschef Michael Hagedorn und Bürgermeisterin Birgit Strangmann. BAKOS, die Osnabrücker Ballschule, gehört bundesweit zu 25 Initiativen der Staatssozial-Bundesauswahl 2026 und ist zur Bundespreisverleihung ins Bundeskanzleramt eingeladen. Gewürdigt wird der niedrigschwellige Ansatz, Kinder über Bewegung und Sport zu fördern und damit Chancengleichheit, Inklusion und gesellschaftliche Teilhabe zu stärken. Oberbürgermeisterin Katharina Pötter und Geschäftsführer Stefan Wessels betonen die Bedeutung starker Netzwerke und Projekte wie Sport vernetzt und SIO, Sport inklusiv in Osnabrück für die Stadtgesellschaft. In Osnabrück gibt es am 6. Juni 2026 mobile Geschwindigkeitskontrollen. Gemeldet wurden Blitzer an der Birkenallee und am Kurt-Schumacher-Damm. Die Standorte können sich im Tagesverlauf ändern. Bürgerinnen und Bürger können neue Blitzer per Mail an blitzerohasepost.de melden, möglichst mit genauer Ortsangabe, Fahrtrichtung und Uhrzeit. Alle Hinweise werden redaktionell geprüft, bevor sie veröffentlicht oder im Radio gesendet werden.

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Börseradio, guten Morgen. Es ist kurz vor 9, 8.51 Uhr. Und Lüne mit Lass mich nicht los klingt hier langsam aus. Wenn dich große Maschinen und laute Motoren faszinieren, heute ist Tag der Bundeswehr. Überall in Deutschland machen Kasernen auf. Du kannst dir also ganz entspannt anschauen, wie der Alltag von Soldatinnen und Soldaten wirklich aussieht. In Munster zum Beispiel Panzer, gepanzerte Fahrzeuge, Fallschirmsprünge, Überflüge und du kannst sogar in einigen Fahrzeugen mit.

0: mitfahren. In Nordholz gibt's die große Flugshow mit Flugzeugen und Hubschraubern inklusive spektakulärem Fast Roping aus der Luft. Und in Höxter zeigen die ABC-Abwehrkräfte, was sie drauf haben, zusammen mit Polizei, Feuerwehr und dem Technischen Hilfswerk. Seit 2015 gibt's diesen Tag jedes Jahr. Genau dafür, damit Bundeswehr und Bevölkerung mal direkt miteinander ins Gespräch kommen. Und wir bringen dir jetzt den passenden Soundtrack dazu. Hier ist Je t'aime von Milano und Sarah Connor.
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2: Hier ist Tore, willkommen zu den Nachrichten. EU-Migrationskommissar Magnus Brunner fordert ein schrittweises Zurückfahren der derzeitigen Grenzkontrollen in Deutschland und anderen Schengen-Staaten. Eine Woche vor Inkrafttreten der europäischen Asylreform verwies er auf drastisch gesunkene Asylzahlen und wirksam Außengrenz-Tschechkubutscher, in den geplanten Asylzentren an der EU-Außengrenze sicherte Brunner Mindeststandards bei Versorgung und Bildung zu. In Osnabrück sind am heutigen 6. Juni 2026 erneut mobile Geschwindigkeitskontrollen gemeldet worden. Nach Angaben der Redaktion der Hasepost stehen Blitzer unter anderem an der Birkenallee und am Kurt-Schumacher-Damm. Die Standorte wechseln täglich und können sich im Tagesverlauf ändern. Und die Angaben wurden heute gegen 5.30 Uhr aktualisiert. In Melle-Mitte hat die Grönenberg-Schule mit einer Feierstunde ihr 150-jähriges Bestehen begangen. Zahlreiche Gäste aus Schule, Politik und Verwaltung nahmen teil. Schulleiter Andreas Wegesin betonte das Schulmotto »Zusammen sind wir stark« und dankte Kollegium, Schülerinnen und Schülern, Eltern und Schulträger. Auch die stellvertretende Bürgermeisterin Marlina Kruse-Wiegand würdigte die Bedeutung der Schule für die Stadtgeschichte. Soweit die Meldungen. Hanna, wie sieht's mit dem Wetter aus?
3: Danke, Tore. Das Wetter in Osnabrück. Jetzt ist es meist bewölkt und trocken bei rund 11 Grad, der Wind weht nur leicht aus Süden. Heute bleibt es oft grau, zwischendurch gibt es freundliche Auflockerungen, später wieder dichtere Wolken. Meist bleibt es trocken, nur vereinzelt ein paar Tropfen. Höchstwerte um 23 Grad, abends etwa 16 Grad, dazu ein leicht bis mäßig spürbarer Süd- bis Südwestwind. Morgen viele Wolken und zeitweise etwas Regen, ab Nachmittag öfter trocken mit lichten Wolkenlücken. Früh um 14 Grad, später etwa 20 Grad, spürbarer, aber nicht starker Westwind. Übermorgen

0: überwiegend bewölkt, meist trocken, nur selten kurze leichte Schauer. Früh um 11 Grad, tagsüber etwa 17 Grad, schwacher bis mäßiger Südwestwind.
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2: Guten Morgen aus dem Hase Radio Studio. Hier ist Heiko. Schön, dass du dabei bist. Kurz nach 9, wir versorgen dich mit frischer Musik, den wichtigsten Nachrichten und natürlich allem, was in Osnabrück und rundherum passiert. Gleich sprechen wir über die aktuelle DWD-Wetterwarnung, Gewitter für unsere Region. Und jetzt für dich, Ella Langley und Riley Green mit You Look Like You Love Me.
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Das war 30 Mal am Tag von Eimen und Sira, schön laut und direkt. Es ist 9.21 Uhr hier bei Hase Radio. Kurz und knapp. Eine Untersuchung von Gesamtmetall, berichtet in der Welt am Sonntag, sagt, die EU-Kommission habe im letzten Jahr von hunderten neuen Richtlinien, Verordnungen und über 1000 technischen Rechtsakten gerade mal 25 Folgenabschätzungen gemacht. Oliver Zander nennt das verwunderlich, falsch und sogar gefährlich, weil ja 27 Rechtsordnungen betroffen sind. Die Kommission entgegnet, viele Regeln seien rein technisch und bräuchten keine volle Prüfung. Nur bei echten politischen Entscheidungen mit großen wirtschaftlichen, sozialen oder ökologischen Folgen würde man prüfen. Klingt nach Diskussionsstoff. Und jetzt geht's weiter mit Vampire Diaries von MGK.

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1: Hier ist Hans mit den wichtigsten Meldungen aus unserer Region. BAKOS, die Osnabrücker Ballschule, gehört bundesweit zu 25 Initiativen der Staatssozialbundesauswahl 2026 und ist zur Bundespreisverleihung ins Bundeskanzleramt eingeladen. Gewürdigt wird der niedrigschwellige Ansatz, Kinder über Bewegung und Sport zu fördern und damit Chancengleichheit, Inklusion und gesellschaftliche Teilhabe zu stärken. Oberbürgermeisterin Katharina Pötter und Geschäftsführer Stefan Wessels betonen die Bedeutung starker Netzwerke und Projekte wie Sport vernetzt und SIO, Sport inklusiv in Osnabrück, für die Stadtgesellschaft. In Osnabrück gibt es am 6. Juni 2026 mobile Geschwindigkeitskontrollen. Gemeldet wurden Blitzer an der Birkenallee und am Kurt-Schumacher-Damm. Die Standorte können sich im Tagesverlauf ändern. Bürgerinnen und Bürger können neue Blitzer per Mail an blitzerohasepost.de melden, möglichst mit genauer Ortsangabe, Fahrtrichtung und Uhrzeit. Alle Hinweise werden redaktionell geprüft, bevor sie veröffentlicht oder im Radio gesendet werden. In der Kabine der Jugendspielgemeinschaft Rot-Weiß-Nord informierte die Industrie- und Handelskammer Osnabrück-Emsland, Grafschaft Bentheim Nachwuchsspieler über duale Ausbildung. Vor dem Training sprachen Jugendliche und Kammervertreter über Berufe, Karrierechancen und Interessen. Ziel ist, Berufsorientierung in der vertrauten Umgebung vereinen. Trainer und IHK betonten, dass im Sport erlernte Werte auch in der Ausbildung zählen. Vereine können für weitere Kabinengespräche direkt Kontakt zur Industrie- und Handelskammer aufnehmen. Damit sind sie hier aus der Region wieder bestens informiert.
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Das war Listen to Me von Lost Frequencies, Ciel und Radio Cargo. Kurze Durchsage. Es gibt eine amtliche Warnung vor Gewittern für die Stadt Osnabrück. Beginn ist am 5. Juni 2026 um 14.13 Uhr. Ende um 5. Juni 2026 um 15.00 Uhr. Es können einzelne Gewitter mit Böen bis 60 km pro Stunde auftreten, dazu Blitze. Lebensgefahr. Bitte vermeide Aufenthalt im Freien, such Schutz in Gebäuden, meide Gewässer und sichere lose Gegenstände wie Zelte und Abdeckungen. Es ist jetzt 9.51 Uhr hier im Studio, also passt auf euch auf, wenn ihr unterwegs seid. Ich spiele jetzt weiter. No Time to Talk von den Jonas Brothers.

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1: Ich bin Tore, hier sind die Nachrichten. EU-Migrationskommissar Magnus Brunner fordert ein schrittweises Zurückfahren der derzeitigen Grenzkontrollen in Deutschland und anderen Schengen-Staaten. Eine Woche vor Inkrafttreten der europäischen Asylreform verwies er auf drastisch gesunkene Asylzahlen und wirksam ausenden

0: geplanten Asylzentren an der EU-Außengrenze sicherte Brunner Mindeststandards bei Versorgung und Bildung zu. Die Industrie- und Handelskammer Osnabrück-Emsland-Grafschaft Bentheim hat bei der Jugendspielgemeinschaft Rot-Weiß-Nord aus Bersenbrück und Ankum ein sogenanntes Kabinengespräch angeboten. Vor dem Training informierten IHK-Vertreter Nachwuchsspieler über duale Ausbildungswege, Berufe etwa in Sport, Industrie, Handel und Marketing sowie regionale Karrierechancen. Ziel ist Berufsorientierung in der Lebenswelt junger Menschen. In Melle-Mitte hat die Grönberg-Schule mit einer Feierstunde ihr 150-jähriges Bestehen begangen. Zahlreiche Gäste aus Schule, Politik und Verwaltung nahmen teil. Schulleiter Andreas Wegesin betonte das Schulmotto »Zusammen sind wir stark« und dankte Kollegium, Schülerinnen und Schülern, Eltern und Schulträger. Auch die stellvertretende Bürgermeisterin Marlina Kruse-Wiegand würdigte die Bedeutung der Schule für die Stadtgeschichte. Soweit die Meldungen. Hanna, wie sieht's mit dem Wetter aus?
1: Danke, Tore. Das Wetter in Osnabrück. Jetzt ist es meist bewölkt und trocken bei rund 11 Grad, der Wind weht nur leicht aus Süden. Heute bleibt es oft grau, zwischendurch gibt es freundliche Auflockerungen, später wieder dichtere Wolken. Meist bleibt es trocken, nur vereinzelt ein paar Tropfen. Höchstwerte um 23 Grad, abends etwa 16 Grad, dazu ein leicht bis mäßig spürbarer Süd- bis Südwestwind. Morgen viele Wolken und zeitweise etwas Regen, ab Nachmittag öfter trocken mit lichten Wolkenlücken. Früh um 14 Grad, später etwa 20 Grad, spürbarer, aber nicht starker Westwind. Übermorgen überwiegend bewölkt, meist trocken, nur selten kurze leichte Schauer. Früh um 11 Grad, tagsüber etwa 17 Grad, schwacher bis mäßiger Südwestwind.
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3: Moin Osnabrück, moin aus dem Club 490 am Wochenende. Hier ist Heiko auf Hase Radio. Schön, dass du dabei bist. Gleich reden wir über ein ernstes Thema: rechtsextreme Parolen in unserer Region.

5000 Euro gibt's für Hinweise auf die Täter. Vorher wird's aber erstmal emotional und kraftvoll. Hier kommt We Pray in der Single-Version von Coldplay, Little Sims, Burna Boy, Eliana und Teenie.

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Das war Kotti d'Azur von Zade. Und weil es jetzt 10.20 Uhr ist, ein kurzer Blick hinter die Kulissen. Die IHK Osnabrück-Emsland-Grafschaft Bentheim hat bei der JSG Rot-Weiß Nord ein echtes Kabinengespräch gestartet. Vor dem Training haben Jugendliche mit IHK-Leuten über duale Ausbildung, Berufe und Chancen gesprochen. Ganz locker in der Kabine, wie Juliane Hünefeld-Linkermann sagt. Trainer Bjarne Elseberg betont, wie wichtig Werte aus dem Sport für die Ausbildung sind. Für dich könnte das ein erster Schritt in Richtung Zukunft sein. Bleib dran, fühl die Energie, gleich geht's weiter mit All We Got von Ray Dalton.

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1: Hier ist Hans mit den aktuellen Meldungen aus der Region. Willkommen zu den Lokalnachrichten. BAKOS, die Osnabrücker Ballschule, gehört bundesweit zu 25 Initiativen der Staatssozialbundesauswahl 2026 und ist zur Bundespreisverleihung ins Bundeskanzleramt eingeladen. Gewürdigt wird der niedrigschwellige Ansatz, Kinder über Bewegung und Sport zu fördern und damit Chancengleichheit, Inklusion und gesellschaftliche Teilhabe zu stärken. Oberbürgermeisterin Katharina Pötter und Geschäftsführer Stefan Wessels betonen die Bedeutung starker Netzwerke und Projekte wie Sport vernetzt und SIO, Sport inklusiv in Osnabrück, für die Stadtgesellschaft. In Osnabrück gibt es am 6. Juni 2026 mobile Geschwindigkeitskontrollen. Gemeldet wurden Blitzer an der Birkenallee und am Kurt-Schumacher-Damm. Die Standorte können sich im Tagesverlauf ändern. Bürgerinnen und Bürger können neue Blitzer per Mail an blitzerohasepost.de melden, möglichst mit genauer Ortsangabe, Fahrtrichtung und Uhrzeit. Alle Hinweise werden redaktionell geprüft, bevor sie veröffentlicht oder im Radio gesendet werden. In der Kabine der Jugendspielgemeinschaft Rot-Weiß Nord informierte die Industrie- und Handelskammer Osnabrück-Emsland Grafschaft Bentheim Nachwuchsspieler über duale Ausbildung. Vor dem Training sprachen Jugendliche und Kammervertreter über Berufe, Karrierechancen und Interessen. Ziel ist Berufsorientierung in der vertrauten Umgebung Verein. Trainer und IHK betonten, dass im Sport erlernte Werte auch in der Ausbildung zählen. Vereine können für weitere Kabinengespräche direkt Kontakt zur Industrie- und Handelskammer aufnehmen. Damit sind sie hier aus der Region wieder bestens informiert.

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1: Am 6.6.1965, heute vor 61 Jahren, erschien in den USA eine Single, die das Gesicht der Rockmusik verändern sollte. I Can't Get No Satisfaction. Ein nächtlicher Geistesblitz von Keith Richards, der Riff aus einem Traum, auf einem Kassettenrekorder in einem Motel aufgenommen, das Band mit ein paar Minuten Schnarchen am Ende, wurde zum wohl berühmtesten dreisilbigen Hammerschlag der Gitarre. Was ursprünglich als Platzhalter für eine Hörnerlinie gedacht war, wurde durch ein Maestro-Fasspedal zur schneidenden, unschönen Hook, die Charts pulverisierte. Im Studio stand eine kleine Armee. Mick Jagger mit seinen provokanten, unmittelbar erkennbaren Zeilen über sexuellen Frust und Konsumwerbung, Brian Jones und Bill Wyman, die dem Track Farbe und Tiefe gaben, Charlie Watts mit einem stoisch treibenden Beat, Jack Nitzsche, der mit Perkussion und Keyboard-Texturen das Ganze abrundete. Manager Andrew Luke Oldham schob die Band in diese rebellische Rolle und die Öffentlichkeit reagierte heftig. Die Single kam im Juni 1965 raus, landete schnell auf Platz 1 der US-Billboard-Charts und schenkte den Stones ihren ersten amerikanischen Nummer-1-Hit. In Großbritannien dagegen war der Empfang ambivalenter. BBC-Stationen zögerten, die vermeintlich zu freizügigen Texte zu spielen. Stattdessen brachten Offshore-Piraten wie Radio Caroline die Platte ins Spiel. Verbotener Klang, der den Mythos nur fütterte. Satisfaction definierte nicht nur die Identität der Stones als die rauere, zynischere Gegenkraft zur sauberen Popwelt, sie setzte einen Standard für Riffs, Verzerrung und offene Gesellschaftskritik in einem eingängigen Hit. Ein schneller Studiojob, ein Traumriff und ein bisschen Skandal. So wurden Legenden gemacht. Zeit für den nächsten Pinselstrich. Painted Black.

da war sie, Baby Goodbye von Alle Farben hier bei Hase Radio. 10.52 Uhr haben wir es, kurz vor 11 und wir bleiben noch ein bisschen beim großen Programmgefühl. Heute ist nämlich Tag der Bundeswehr in ganz Deutschland. Kasernen machen die Tore auf, du kannst dir also live anschauen, wie der Alltag bei den Soldatinnen und Soldaten aussieht. In Munster in Niedersachsen rollen Panzer an dir vorbei. Es gibt Fallschirmsprünge, Flugshows und ein Karrieredorf zum Reinschnuppern. In Nordholz steht alles in Zeichen der Marineflieger mit Fast-Roping aus dem Hubschrauber und in Höxter zeigt das ABC-Abwehrregiment, was es drauf hat. Dazu Polizei, Feuerwehr, technisches Hilfswerk und jede Menge Action auf dem Wasser. Seit 2015 soll dieser Tag die Bundeswehr näher an die Menschen bringen. Und wir bringen dich jetzt näher an die nächste Hymne. Hier kommt It's Not Right, But It's Okay. Felix Jehn, Thijs Whitney Houston.

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1: Ich bin Tore, hier sind die Nachrichten. EU-Migrationskommissar Magnus Brunner fordert ein schrittweises Zurückfahren der derzeitigen Grenzkontrollen in Deutschland und anderen Schengen-Staaten. Eine Woche vor Inkrafttreten der europäischen Asylreform verwies er auf drastisch gesunkene Asylzahlen und wirksam

0: geplanten Asylzentren an der EU-Außengrenze sicherte Brunner Mindeststandards bei Versorgung und Bildung zu. Die Industrie- und Handelskammer Osnabrück-Emsland Grafschaft Bentheim hat bei der Jugendspielgemeinschaft Rot-Weiß-Nord aus Bersenbrück und Ankum ein sogenanntes Kabinengespräch angeboten. Vor dem Training informierten IHK-Vertreter Nachwuchsspieler über duale Ausbildungswege, Berufe etwa in Sport, Industrie, Handel und Marketing sowie regionale Karrierechancen. Ziel ist Berufsorientierung in der Lebenswelt junger Menschen. In Melle-Mitte hat die Grönenberg-Schule mit einer Feierstunde ihr 150-jähriges Bestehen begangen. Zahlreiche Gäste aus Schule, Politik und Verwaltung nahmen teil. Schulleiter Andreas Wegesin betonte das Schulmotto »Zusammen sind wir stark« und dankte Kollegium, Schülerinnen und Schülern, Eltern und Schulträger. Auch die stellvertretende Bürgermeisterin Marlina Kruse-Wiegand würdigte die Bedeutung der Schule für die Stadtgeschichte. So viel zu den Nachrichten. Hanna, wie wird das Wetter?
1: Danke, Tore. Das Wetter in Osnabrück. Jetzt ist es meist bewölkt und trocken bei rund 11 Grad, der Wind weht nur leicht aus Süden. Heute bleibt es oft grau, zwischendurch gibt es freundliche Auflockerungen, später wieder dichtere Wolken. Meist bleibt es trocken, nur vereinzelt ein paar Tropfen. Höchstwerte um 23 Grad, abends etwa 16 Grad, dazu ein leicht bis mäßig spürbarer Süd- bis Südwestwind. Morgen viele Wolken und zeitweise etwas Regen, ab Nachmittag öfter trocken mit lichten Wolkenlücken. Früh um 14 Grad, später etwa 20 Grad, spürbarer, aber nicht starker Westwind. Übermorgen überwiegend bewölkt, meist trocken, nur selten kurze leichte Schauer. Früh um 11 Grad, tagsüber etwa 17 Grad, schwacher bis mäßiger Südwestwind.

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Dead Dance von Lady Gaga, ein kurzer Hinweis. Es ist 11.21 Uhr hier bei Hase Radio. Auch heute, am 6. Juni 2026, sind in Osnabrück wieder mobile Blitzer gemeldet worden. Danke an die aufmerksamen Leser der Hasepost. Die gemeldeten Stellen für heute sind Birkenallee und Kurt-Schumacher-Damm. Angaben aktualisiert am 6. Juni 2026 um 5.30 Uhr. Die Standorte wechseln täglich und sind nicht vorhersehbar. Angaben ohne Gewähr. Sie können sich im Tagesverlauf ändern. Wenn du im Stadtgebiet einen mobilen Blitzer entdeckst, schick uns kurz Bescheid. Wir prüfen jede Meldung redaktionell, bevor sie online oder bei uns läuft. Und jetzt geht's weiter mit Fall at Your Feet von Cyril and Dean Lewis.

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1: Hier ist Hans mit den wichtigsten Meldungen aus unserer Region. Volker Bajus ist grüner Oberbürgermeisterkandidat für die Wahl am 13. September. Die Mitglieder wählten ihn mit 95% der Stimmen. Die Grünen schicken insgesamt 80 Kandidierende für den Stadtrat ins Rennen, mit gestiegenem Frauenanteil von 54%. Jüngste Kandidatin ist 18, die älteste fast 80 Jahre alt. Ein Generationenwechsel steht an. Einige Ratsmitglieder treten nicht mehr an, darunter der langjährige Fraktionschef Michael Hagedorn und Bürgermeisterin Birgit Strangmann. BAKOS, die Osnabrücker Ballschule, gehört bundesweit zu 25 Initiativen der Staatssozialbundesauswahl 2026 und ist zur Bundespreisverleihung ins Bundeskanzleramt eingeladen. Gewürdigt wird der niedrigschwellige Ansatz, Kinder über Bewegung und Sport zu fördern und damit Chancengleichheit, Inklusion und gesellschaftliche Teilhabe zu stärken. Oberbürgermeisterin Katharina Pötter und Geschäftsführer Stefan Wessels betonen die Bedeutung starker Netzwerke und Projekte wie Sport vernetzt und SIO, Sport inklusiv in Osnabrück, für die Stadtgesellschaft. In der Kabine der Jugendspielgemeinschaft Rot-Weiß-Nord informierte die Industrie- und Handelskammer Osnabrück-Emsland Grafschaft Bentheim-Nachwuchsspieler über duale Ausbildung. Vor dem Training sprachen Jugendliche und Kammervertreter über Berufe, Karrierechancen und Interessen. Ziel ist Berufsorientierung in der vertrauten Umgebung Verein. Trainer und IHK betonten, dass im Sport erlernte Werte auch in der Ausbildung zählen. Vereine können für weitere Kabinengespräche direkt Kontakt zur Industrie- und Handelskammer aufnehmen. Das waren die lokalen Nachrichten.

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1: Ja.

Das war gerade Baby Cherie von Nora und Chris featuren Jorik Burema. Es ist 11.52 Uhr hier auf Hase Radio, kurz vor der Pause. Eine schöne Nachricht aus Osnabrück. BAKOS, die Osnabrücker Ballschule e.V., gehört zu den 25 ausgewählten Initiativen der Start Social Bundesauswahl 2026 und ist zur Bundespreisverleihung ins Bundeskanzleramt nach Berlin eingeladen. Da kannst du echt stolz drauf sein. Die Jury lobt ihren niedrigschwelligen Ansatz, der Kinder über Bewegung, Bildung und Teilhabe stärkt. Für alle Beteiligten eine großartige Bestätigung. Die Preisverleihung findet am 9. Juni 2026 statt. Weiter geht's mit guter Laune und Wenn das Liebe ist von Nina Tschuber.

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1: Willkommen zu den Nachrichten, ich bin Tore. 3 Jahre nach der Sprengung des Kachowka-Staudamms in der Südukraine hat sich das Gebiet unerwartet in ein neues Ökosystem verwandelt. Wo früher ein riesiger Stausee war, wächst heute dichter Wald. Laut Forschenden blieb die befürchtete massive Verseuchung des Bodens aus. Die Folgen für die Bevölkerung sind dennoch gravierend. Rund 1,5 Millionen Menschen haben ihre wichtigste Trinkwasserquelle verloren. Auch die Landwirtschaft leidet stark unter fehlendem Wasser. Eine Lösung für die Versorgung bleibt wegen des andauernden Krieges völlig offen. Die Industrie- und Handelskammer Osnabrück-Emsland Grafschaft Bentheim hat bei der Jugendspielgemeinschaft Rot-Weiß-Nord aus Bersenbrück und Ankum ein sogenanntes Kabinengespräch angeboten. Vor dem Training informierten IHK-Vertreter Nachwuchsspieler über duale Ausbildungswege, Berufe etwa in Sport, Industrie, Handel und Marketing sowie regionale Karrierechancen. Ziel ist Berufsorientierung in der Lebenswelt junger Menschen. In Melle-Mitte hat die Grönenberg-Schule mit einer Feierstunde ihr 150-jähriges Bestehen begangen. Zahlreiche Gäste aus Schule, Politik und Verwaltung nahmen teil. Schulleiter Andreas Wegesin betonte das Schulmotto »Zusammen sind wir stark« und dankte Kollegium, Schülerinnen und Schülern, Eltern und Schulträger. Auch die stellvertretende Bürgermeisterin Marlina Kruse-Wiegand würdigte die Bedeutung der Schule für die Stadtgeschichte. Das waren die Nachrichten, jetzt das Wetter mit Hanna.
2: Danke, Tore. Das Wetter in Osnabrück. Jetzt gerade hängen viele Wolken am Himmel, aber es bleibt meist trocken bei etwa 20 Grad. Der Wind pustet nur leicht aus Süden bis Südwesten. Später bleibt es grau, maximal rund 21 Grad, gelegentlich leichter Regen, abends teils etwas kräftiger. Die Nacht bringt etwa 15 Grad, der Wind weht weiter gemütlich bis etwas lebhafter. Morgen, grauer Start mit leichtem Regen, nachmittags bis 21 Grad und Schauermix. Übermorgen überwiegend wolkig, zwischendurch Niesel, frische 17 Grad und spürbarer Wind.
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3: Guten Mittag, hier ist Heiko, dein Gastgeber im Club 490 am Wochenende auf Hase Radio. Schön, dass du dabei bist. Wir liefern dir jetzt frische Musik, dazu gleich die wichtigsten Meldungen aus der Welt und aus Osnabrück. Unter anderem zum verunglückten Medikamententransporter. Jetzt wird's aber erstmal laut. Hier kommt für dich Monster von Don Diablo und Felix Jehn.

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da war sie, Sophia Camara mit Girls Like You hier bei Hase Radio. Es ist kurz nach 12, so um 20 nach, und wir schauen mal eben auf eine eher unschöne Meldung aus der Region. Am frühen Samstagmorgen gab es auf der B212 bei Ganderkesee einen schweren Unfall. Ein 28-jähriger Fahrer eines Medikamententransporters ist zwischen Buchholzberg und Lemwerder aus bisher ungeklärter Ursache von der Straße abgekommen und im Graben gelandet. Die Fahrertür klemmte, die Feuerwehr musste ihn rausschneiden. Er kam mit schweren Verletzungen ins Krankenhaus. Der Transporter ist Schrott, die Medikamente wurden umgeladen und die Polizei ermittelt jetzt, wie es zu dem Unfall kommen konnte. Wenn du heute unterwegs bist, nimm dir einen Moment mehr Zeit und bleib konzentriert. Hier ist für dich Leonie mit By Your Side bei Hase Radio. 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
1: Hier sind die Lokalnachrichten mit Hans. BAKOS, die Osnabrücker Ballschule, gehört bundesweit zu 25 Initiativen der Staatssozialbundesauswahl 2026 und ist zur Bundespreisverleihung ins Bundeskanzleramt eingeladen. Gewürdigt wird der niedrigschwellige Ansatz, Kinder über Bewegung und Sport zu fördern und damit Chancengleichheit, Inklusion und gesellschaftliche Teilhabe zu stärken. Oberbürgermeisterin Katharina Pötter und Geschäftsführer Stefan Wessels betonen die Bedeutung starker Netzwerke und Projekte wie Sport vernetzt und SIO, Sport inklusiv in Osnabrück, für die Stadtgesellschaft. In der Kabine der Jugendspielgemeinschaft Rot-Weiß-Nord informierte die Industrie- und Handelskammer Osnabrück-Emsland Grafschaft Bentheim Nachwuchsspieler über duale Ausbildung. Vor dem Training sprachen Jugendliche und Kammervertreter über Berufe, Karrierechancen und Interessen. Ziel ist Berufsorientierung in der vertrauten Umgebung Verein. Trainer und IHK betonten, dass im Sport erlernte Werte auch in der Ausbildung zählen. Vereine können für weitere Kabinengespräche direkt Kontakt zur Industrie- und Handelskammer aufnehmen. In Osnabrück startet das Projekt DigiKI an Grundschulen. Es erprobt, wie künstliche Intelligenz und digitale Methoden den Unterricht verbessern, Sprache fördern und Lehrkräfte entlasten können. Innerhalb von 18 Monaten werden Schulen in Stadt und Landkreis zu digitaler Kompetenz und KI-Einsatz geschult. Schwerpunkt ist Sprachförderung für mehrsprachige Kinder. Mehrere Stiftungen finanzieren das Projekt. Mehr als 300 Lehrkräfte erhalten kostenlose Fortbildungen. Erfolgreiche Beispiele werden vernetzt. Grundschulen können sich noch anmelden. Damit sind Sie hier aus der Region wieder bestens informiert.

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Patrick Kelly. Es ist gerade 12.51 Uhr hier auf Hase Radio. Kurz bevor wir weitergehen, ein schneller Hinweis aus Osnabrück. Dort startet das Projekt DigiKI an Grundschulen, um in 18 Monaten zu erproben, wie KI und digitale Lernmethoden Unterricht besser machen und Lehrkräfte entlasten können. Ziel ist mehr Zeit für individuelle Förderung und gezielte Sprachförderung für mehrsprachige Kinder. Bildungskoordinator Kai Kraft sagt: Ganz richtig, Pädagogik vor Technik. Mehr als 300 Lehrkräfte bekommen kostenlose Schulungen, finanziert mit 240.000 Euro von Stiftungen und Förderern. Bereits 43 Schulen sind dabei. Wenn deine Schule noch mitmachen will, am besten bald anmelden. Und jetzt geht's weiter mit Train of Thoughts von Nora and Pure.

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1: Willkommen zu den Nachrichten, ich bin Tore. EU-Migrationskommissar Magnus Brunner fordert ein schrittweises Zurückfahren der derzeitigen Grenzkontrollen in Deutschland und anderen Schengen-Staaten. Eine Woche vor Inkrafttreten der europäischen Asylreform verwies er auf drastisch gesunkene Asylzahlen und wirksam in den geplanten Asylzentren an der EU-Außengrenze sicherte Brunner Mindeststandards bei Versorgung und Bildung zu. In Osnabrück startet das Projekt DigiKI an Grundschulen in Stadt und Landkreis, um den Einsatz von künstlicher Intelligenz und digitalen Lernmethoden im Unterricht zu erproben. In 18 Monaten sollen mehr als 300 Lehrkräfte kostenlos geschult und vor allem die Sprachförderung gestärkt werden. Mehrere Stiftungen fördern das Projekt mit 240.000 Euro. Bereits 43 Schulen machen mit. In Melle-Mitte hat die Grönenberg-Schule mit einer Feierstunde ihr 150-jähriges Bestehen begangen. Zahlreiche Gäste aus Schule, Politik und Verwaltung nahmen teil. Schulleiter Andreas Wegesin betonte das Schulmotto »Zusammen sind wir stark« und dankte Kollegium, Schülerinnen und Schülern, Eltern und Schulträger. Auch die stellvertretende Bürgermeisterin Marlina Kruse-Wiegand würdigte die Bedeutung der Schule für die Stadtgeschichte. Das waren die aktuellen Nachrichten. Hanna, wie sieht's beim Wetter aus?
2: Danke, Tore. Das Wetter in Osnabrück. Jetzt gerade hängen viele Wolken am Himmel, aber es bleibt meist trocken bei etwa 20 Grad. Der Wind pustet nur leicht aus Süden bis Südwesten. Später bleibt es grau, maximal rund 21 Grad, gelegentlich leichter Regen, abends teils etwas kräftiger. Die Nacht bringt etwa 15 Grad, der Wind weht weiter gemütlich bis etwas lebhafter. Morgen, grauer Start mit leichtem Regen, nachmittags bis 21 Grad und Schauermix. Übermorgen überwiegend wolkig, zwischendurch Niesel, frische 17 Grad und spürbarer Wind.
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3: Moin zusammen, hier ist Heiko, dein Begleiter am Samstagnachmittag im Club 490 am Wochenende auf Hase Radio, dem Sender für Osnabrück und die Region. Gleich reden wir darüber, was dich beim Tag der Bundeswehr 2026 in Niedersachsen erwartet. Jetzt wird's erstmal laut und lecker. Hier kommt für dich Atzen und Barbies von Shirin David und Shi Agu. Laut aufdrehen.

damit sind wir zurück bei dir. Gerade lief Alles ist GUT von Sophia bei Hase Radio, kurz nach 13.19 Uhr. Heute präsentiert sich die Bundeswehr mit einem großen Aktionstag in ganz Deutschland. Beim Tag der Bundeswehr öffnen Kasernen ihre Tore. Du kannst dir also mal aus der Nähe anschauen, wie der Alltag von Soldatinnen und Soldaten so aussieht. In Munster gibt's Panzer zum Anfassen, Mitfahrten in gepanzerten Fahrzeugen und ein großes Showprogramm. In Nordholz steht die Luftfahrt im Mittelpunkt. Flugshow, Hubschrauber, Fast Roping, alles dabei. Und in Höxter zeigt das ABC-Abwehrregiment, was es drauf hat, zusammen mit Polizei, Feuerwehr und THW. Seit 2015 soll dieser Tag vor allem eins, dass Truppe und Bevölkerung direkt miteinander ins Gespräch kommen. Hier geht's musikalisch weiter. Für dich kommt jetzt Gestern von

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1: Hier ist Hans mit den aktuellen Meldungen aus der Region. Willkommen zu den Lokalnachrichten. BAKOS, die Osnabrücker Ballschule, gehört bundesweit zu 25 Initiativen der Staatssozialbundesauswahl 2026 und ist zur Bundespreisverleihung ins Bundeskanzleramt eingeladen. Gewürdigt wird der niedrigschwellige Ansatz, Kinder über Bewegung und Sport zu fördern und damit Chancengleichheit, Inklusion und gesellschaftliche Teilhabe zu stärken. Oberbürgermeisterin Katharina Pötter und Geschäftsführer Stefan Wessels betonen die Bedeutung starker Netzwerke und Projekte wie Sport vernetzt und SIO, Sport inklusiv in Osnabrück, für die Stadtgesellschaft. In der Kabine der Jugendspielgemeinschaft Rot-Weiß-Nord informierte die Industrie- und Handelskammer Osnabrück-Emsland Grafschaft Bentheim-Nachwuchsspieler über duale Ausbildung. Vor dem Training sprachen Jugendliche und Kammervertreter über Berufe, Karrierechancen und Interessen. Ziel ist Berufsorientierung in der vertrauten Umgebung Verein. Trainer und IHK betonten, dass im Sport erlernte Werte auch in der Ausbildung zählen. Vereine können für weitere Kabinengespräche direkt Kontakt zur Industrie- und Handelskammer aufnehmen. In Osnabrück startet das Projekt DigiKI an Grundschulen. Es erprobt, wie künstliche Intelligenz und digitale Methoden den Unterricht verbessern, Sprache fördern und Lehrkräfte entlasten können. Innerhalb von 18 Monaten werden Schulen in Stadt und Landkreis zu digitaler Kompetenz und KI-Einsatz geschult. Schwerpunkt ist Sprachförderung für mehrsprachige Kinder. Mehrere Stiftungen finanzieren das Projekt. Mehr als 300 Lehrkräfte erhalten kostenlose Fortbildungen. Erfolgreiche Beispiele werden vernetzt. Grundschulen können sich noch anmelden. Damit sind Sie hier aus der Region wieder bestens informiert.

0: einem Landesparteitag in Linstow zuversichtlich für erfolgreiche Sozialreformen gezeigt. Für kommenden Mittwoch kündigte er ein Spitzengespräch der Koalition mit Gewerkschaften und Wirtschaftsverbänden an, um Reformvorschläge zu beraten. Merz bekräftigte einen verlässlichen Sozialstaat sowie die Stärkung privater und betrieblicher Altersvorsorge und verteidigte Reformpläne im Gesundheitsbereich. In Osnabrück startet das Projekt DigiKI an Grundschulen in Stadt und Landkreis, um den Einsatz von künstlicher Intelligenz und digitalen Lernmethoden im Unterricht zu erproben. In 18 Monaten sollen mehr als 300 Lehrkräfte kostenlos geschult und vor allem die Sprachförderung gestärkt werden. Mehrere Stiftungen fördern das Projekt mit 240.000 Euro. Bereits 43 Schulen machen mit. In Melle-Mitte hat die Grönenberg-Schule mit einer Feierstunde ihr 150-jähriges Bestehen begangen. Zahlreiche Gäste aus Schule, Politik und Verwaltung nahmen teil. Schulleiter Andreas Wegesin betonte das Schulmotto »Zusammen sind wir stark« und dankte Kollegium, Schülerinnen und Schülern, Eltern und Schulträger. Auch die stellvertretende Bürgermeisterin Marlina Kruse-Wiegand würdigte die Bedeutung der Schule für die Stadtgeschichte. Das waren die aktuellen Nachrichten. Hanna, wie sieht's beim Wetter aus?
1: Danke, Tore. Das Wetter in Osnabrück. Jetzt gerade hängen viele Wolken am Himmel, aber es bleibt meist trocken bei etwa 20 Grad. Der Wind pustet nur leicht aus Süden bis Südwesten. Später bleibt es grau, maximal rund 21 Grad, gelegentlich leichter Regen, abends teils etwas kräftiger. Die Nacht bringt etwa 15 Grad, der Wind weht weiter gemütlich bis etwas lebhafter. Morgen, grauer Start mit leichtem Regen, nachmittags bis 21 Grad und Schauermix. Übermorgen überwiegend wolkig, zwischendurch Niesel, frische 17 Grad und spürbarer Wind.
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3: Moin, hier ist Heiko, dein Nachmittag im Club 490 am Wochenende auf Hase Radio. Schön, dass du dabei bist. Gleich sprechen wir über ein starkes Thema. Wenn der Tod Leben rettet, eine Familie macht sich für Organspende stark. Vorher gibt's frische Musik für dich. Hier sind Good Neighbors mit ihrem Song Bloom. Lauter drehen und

Das war All For You von A. Clark & Vinny. Kurze Durchsage. Es ist gerade 14.20 Uhr. Der Deutsche Wetterdienst warnt vor Gewittern für die Stadt Osnabrück. Beginn 5. Juni 2026, 14.13 Uhr. Ende 5. Juni 2026, 15 Uhr. Es können einzelne Gewitter mit Windböen bis 60 km pro Stunde auftreten. Achtung, Blitzschlaggefahr und umherfliegende leichte Gegenstände. Vermeide den Aufenthalt im Freien, such Schutz in Gebäuden, meide Gewässer und sichere lose Gegenstände wie Zelte und Abdeckungen. Quelle: Deutscher Wetterdienst, Warnzell-ID 80340400. Bleib sicher und jetzt geht's weiter mit Around the World von Zombic x Alex Christensen mit A Touch of Class.

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1: Hier sind die wichtigsten Meldungen aus unserer Region mit Hans. BAKOS, die Osnabrücker Ballschule, gehört bundesweit zu 25 Initiativen der Staatssozialbundesauswahl 2026 und ist zur Bundespreisverleihung ins Bundeskanzleramt eingeladen. Gewürdigt wird der niedrigschwellige Ansatz, Kinder über Bewegung und Sport zu fördern und damit Chancengleichheit, Inklusion und gesellschaftliche Teilhabe zu stärken. Oberbürgermeisterin Katharina Pötter und Geschäftsführer Stefan Wessels betonen die Bedeutung starker Netzwerke und Projekte wie Sport vernetzt und SIO, Sport inklusiv in Osnabrück, für die Stadtgesellschaft. In der Kabine der Jugendspielgemeinschaft Rot-Weiß-Nord informierte die Industrie- und Handelskammer Osnabrück-Emsland Grafschaft Bentheim Nachwuchsspieler über duale Ausbildung. Vor dem Training sprachen Jugendliche und Kammervertreter über Berufe, Karrierechancen und Interessen. Ziel ist Berufsorientierung in der vertrauten Umgebung Verein. Trainer und IHK betonten, dass im Sport erlernte Werte auch in der Ausbildung zählen. Vereine können für weitere Kabinengespräche direkt Kontakt zur Industrie- und Handelskammer aufnehmen. In Osnabrück startet das Projekt DigiKI an Grundschulen. Es erprobt, wie künstliche Intelligenz und digitale Methoden den Unterricht verbessern, Sprache fördern und Lehrkräfte entlasten können. Innerhalb von 18 Monaten werden Schulen in Stadt und Landkreis zu digitaler Kompetenz und KI-Einsatz geschult. Schwerpunkt ist Sprachförderung für mehrsprachige Kinder. Mehrere Stiftungen finanzieren das Projekt. Mehr als 300 Lehrkräfte erhalten kostenlose Fortbildungen. Erfolgreiche Beispiele werden vernetzt. Grundschulen können sich noch anmelden. Das waren die aktuellen Meldungen aus unserer Region.

das war The Kid LAROI mit Hot Girl Problems hier bei Hase Radio. Es ist kurz vor 15 Uhr, 14.53 Uhr haben wir und wir schauen kurz auf eine ziemlich unschöne Meldung aus der Region. Am frühen Samstagmorgen hat es auf der B212 bei Ganderkesee einen schweren Unfall gegeben. Ein 28-jähriger Fahrer eines Medikamententransporters ist zwischen Buckholzberg und Lemwerder aus noch ungeklärter Ursache von der Straße abgekommen und im Graben gelandet. Ein anderer Autofahrer hat den Wagen entdeckt und die Rettung gerufen. Die Feuerwehr musste den Mann aus dem völlig beschädigten Transporter befreien. Die Fahrertür ließ sich nicht mehr öffnen. Er kam mit schweren Verletzungen ins Krankenhaus, die Medikamente wurden umgeladen. Die Polizei ermittelt jetzt, warum der Transporter von der Fahrbahn abgekommen ist. Wir drücken die Daumen, dass der Fahrer schnell wieder auf die Beine kommt und machen musikalisch etwas ruhiger weiter. Hier ist Erlkönig von Luca Delic.

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1: Ich bin Tore, hier sind die Nachrichten. Im nordfranzösischen Rosières-en-Santerre setzt die Kartoffelpüreefabrik Mousseline auf offene Löhne. Im Eingangsbereich hängen alle Gehaltskategorien aus, ohne Namen. Das gilt als Ausnahme in Frankreich. Europaweit müssen sich Unternehmen nun an die Entgelttransparenzrichtlinie von 2023

0: 2020 anpassen. Sie soll Lohnlücken verringern, die in Deutschland bei gut 15% und in Frankreich bei knapp 12% liegen. In Osnabrück startet das Projekt DigiKI an Grundschulen in Stadt und Landkreis, um den Einsatz von künstlicher Intelligenz und digitalen Lernmethoden im Unterricht zu erproben. In 18 Monaten sollen mehr als 300 Lehrkräfte kostenlos geschult und vor allem die Sprachförderung gestärkt werden. Mehrere Stiftungen fördern das Projekt mit 240.000 Euro. Bereits 43 Schulen machen mit. In Melle-Mitte hat die Grönberg-Schule mit einer Feierstunde ihr 150-jähriges Bestehen begangen. Zahlreiche Gäste aus Schule, Politik und Verwaltung nahmen teil. Schulleiter Andreas Wegesin betonte das Schulmotto »Zusammen sind wir stark« und dankte Kollegium, Schülerinnen und Schülern, Eltern und Schulträger. Auch die stellvertretende Bürgermeisterin Marlina Kruse-Wiegand würdigte die Bedeutung der Schule für die Stadtgeschichte. Und damit zu dir, Hanna, mit dem Wetter.
1: Danke, Tore. Das Wetter in Osnabrück. Jetzt gerade hängen viele Wolken am Himmel, aber es bleibt meist trocken bei etwa 20 Grad. Der Wind pustet nur leicht aus Süden bis Südwesten. Später bleibt es grau, maximal rund 21 Grad, gelegentlich leichter Regen, abends teils etwas kräftiger. Die Nacht bringt etwa 15 Grad, der Wind weht weiter gemütlich bis etwas lebhafter. Morgen, grauer Start mit leichtem Regen, nachmittags bis 21 Grad und Schauermix. Übermorgen überwiegend wolkig, zwischendurch Niesel, frische 17 Grad und spürbarer Wind.
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3: Moin aus dem Studio, hier ist Heiko im Club 490 am Wochenende auf Hase Radio, deinem Sender für Osnabrück und Umgebung. Schön, dass du dabei bist. Gleich geht's um ein ernstes, starkes Thema. Wenn der Tod Leben rettet, eine Familie macht sich für Organspende stark. Jetzt für dich neue Musik. Haare trocknen von 01099, Gustav, Paul und Zachi.

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Du bist bei Hase Radio, es ist kurz nach 15.20 Uhr. Azizam von Ed Sheeran läuft aus. Und wir schauen heute mal auf was Großes in Khaki und Flecktarn. Die Bundeswehr macht heute nämlich richtig auf. Tag der Bundeswehr, quer durchs Land. In Munster in Niedersachsen kannst du Panzer aus der Nähe sehen, mit gepanzerten Fahrzeugen mitfahren, Fallschirmsprünge bestaunen und übers Karrieredorf schlendern. In Nordholz wird's richtig luftig mit einer großen Flugschau, Hubschraubern, Fast Roping aus der Luft und einem Bereich, der zeigt, wie der Alltag im Einsatz wirklich aussieht. Und in Höxter präsentieren sich die ABC-Abwehrkräfte, dazu Polizei, Feuerwehr, THW, viel Technik auf dem Wasser und ein Bühnenprogramm. Seit 2015 gibt's diesen Tag als Brücke zwischen Truppe und Bevölkerung. Und wir bringen dir jetzt den passenden Soundtrack dazu. Hier kommt Monster von Don Diablo und

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1: Hier ist Hans mit den aktuellen Meldungen aus der Region. Willkommen zu den Lokalnachrichten. BAKOS, die Osnabrücker Ballschule, gehört bundesweit zu 25 Initiativen der Staatssozialbundesauswahl 2026 und ist zur Bundespreisverleihung ins Bundeskanzleramt eingeladen. Gewürdigt wird der niedrigschwellige Ansatz, Kinder über Bewegung und Sport zu fördern und damit Chancengleichheit, Inklusion und gesellschaftliche Teilhabe zu stärken. Oberbürgermeisterin Katharina Pötter und Geschäftsführer Stefan Wessels betonen die Bedeutung starker Netzwerke und Projekte wie Sport vernetzt und SIO, Sport inklusiv in Osnabrück, für die Stadtgesellschaft. In Osnabrück startet das Projekt DigiKI an Grundschulen. Es erprobt, wie künstliche Intelligenz und digitale Methoden den Unterricht verbessern, Sprache fördern und Lehrkräfte entlasten können. Innerhalb von 18 Monaten werden Schulen in Stadt und Landkreis zu digitaler Kompetenz und KI-Einsatz geschult. Schwerpunkt ist Sprachförderung für mehrsprachige Kinder. Mehrere Stiftungen finanzieren das Projekt. Mehr als 300 Lehrkräfte erhalten kostenlose Fortbildungen. Erfolgreiche Beispiele werden vernetzt. Grundschulen können sich noch anmelden. Ein öffentlicher Zukunftsworkshop zur Mobilität in Osnabrück lädt Bürgerinnen und Bürger ein, gemeinsam mit Fachleuten Ideen für eine klimafreundliche, gut erreichbare und lebenswerte Stadt zu entwickeln. Nach einem kurzen Vortrag arbeiten die Teilnehmenden in moderierten Gruppen zu Themen wie öffentlichem Nahverkehr, Radverkehr und digitalen Angeboten. Die Ergebnisse fließen in ein Leitbild für die künftige Mobilität der Stadt ein. Der Workshop findet am Donnerstag, dem 18. Juni, im Innovationszentrum Osnabrück statt. Eine Anmeldung ist nötig. Das war

0: mit Tore Laufenberg.
1: Am 6.6.1965, heute vor 61 Jahren, erschien in den USA eine Single, die das Gesicht der Rockmusik verändern sollte. I Can't Get No Satisfaction. Ein nächtlicher Geistesblitz von Keith Richards, der Riff aus einem Traum, auf einem Kassettenrekorder in einem Motel aufgenommen, das Band mit ein paar Minuten Schnarchen am Ende, wurde zum wohl berühmtesten dreisilbigen Hammerschlag der Gitarre. Was ursprünglich als Platzhalter für eine Hörnerlinie gedacht war, wurde durch ein Maestro-Fasspedal zur schneidenden, unschönen Hook, die die Charts pulverisierte. Im Studio stand eine kleine Armee. Mick Jagger mit seinen provokanten, unmittelbar erkennbaren Zeilen über sexuellen Frust und Konsumwerbung, Brian Jones und Bill Wyman, die dem Track Farbe und Tiefe gaben, Charlie Watts mit einem stoisch treibenden Beat, Jack Nitzsche, der mit Perkussion und Keyboard-Texturen das Ganze abrundete. Manager Andrew Luke Oldham schob die Band in diese rebellische Rolle und die Öffentlichkeit reagierte heftig. Die Single kam im Juni 1965 raus, landete schnell auf Platz 1 der US-Billboard-Charts und schenkte den Stones ihren ersten amerikanischen Nummer-1-Hit. In Großbritannien dagegen war der Empfang ambivalenter. BBC-Stationen zögerten, die vermeintlich zu freizügigen Texte zu spielen. Stattdessen brachten Offshore-Piraten wie Radio Caroline die Platte ins Spiel. Verbotener Klang, der den Mythos nur fütterte. Satisfaction definierte nicht nur die Identität der Stones als die rauere, zynischere Gegenkraft zur sauberen Popwelt, sie setzte einen Standard für Riffs, Verzerrung und offene Gesellschaftskritik in einem eingängigen Hit. Ein schneller Studiojob, ein Traumriff und ein bisschen Skandal. So wurden Legenden gemacht. Zeit für den nächsten Pinselstrich. Painted Black.

Und während Gone, Gone, Gone gerade verklungen ist, hey, es ist 15.52 Uhr, ein kurzer Tipp aus Osnabrück. Das Projekt DigiKI startet an Grundschulen, um in 18 Monaten zu testen, wie künstliche Intelligenz und digitale Methoden Lehrkräfte entlasten und Lernen individueller machen können. Ziel ist Pädagogik vor Technik, wie Kai Kraft sagt, mehr Zeit für die Kinder. Es gibt kostenlose Schulungen für mehr als 300 Lehrkräfte, Schwerpunkt Sprachförderung für mehrsprachige Kinder. Gefördert wird das Ganze von Stiftungen und dem privaten Förderer Klaus Hellmann mit 240.000 Euro. Schon 43 Schulen sind dabei, andere können sich noch anmelden. Bleibt dran, jetzt kommt Beste von Marc Forster.

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1: Hier ist Tore, willkommen zu den Nachrichten. Nahe Katowice hat der rechtsextreme Politiker Grzegorz Braun zu einem Schützenturnier mit Picknick und Wettkampf um einen Pokal eingeladen. Der 59-jährige Publizist und Regisseur wirbt für weitgehenden Waffenbesitz als angeblich angeborenes Recht und inszeniert sich mit religiösen Bezügen. Braun gilt als antisemitisch, homophob, EU-feindlich und russlandnah. Seine Partei KKP liegt in Umfragen bei bis zu 11%. In Osnabrück findet am Donnerstag, dem 18. Juni, ein öffentlicher Zukunftsworkshop zur Mobilität statt. Unter dem Titel Dein Weg, deine Zukunft entwickeln Bürgerinnen und Bürger mit Expertinnen und Experten ab 17.30 Uhr im Innovationszentrum Osnabrück Leitlinien für die künftige Verkehrsentwicklung. Die Ergebnisse fließen in ein Mobilitätsleitbild der Stadt ein. Eine Anmeldung ist erforderlich. In Melle-Mitte hat die Grönbergschule mit einer Feierstunde ihr 150-jähriges Bestehen begangen. Zahlreiche Gäste aus Schule, Politik und Verwaltung nahmen teil. Schulleiter Andreas Wegesin betonte das Schulmotto »Zusammen sind wir stark« und dankte Kollegium, Schülerinnen und Schülern, Eltern und Schulträger. Auch die stellvertretende Bürgermeisterin Marlina Kruse-Wiegand würdigte die Bedeutung der Schule für die Stadtgeschichte. Soweit die Meldungen. Hanna, wie sieht's mit dem Wetter aus?
2: Danke, Tore. Das Wetter in Osnabrück. Jetzt gerade hängen viele Wolken am Himmel, aber es bleibt meist trocken bei etwa 20 Grad. Der Wind pustet nur leicht aus Süden bis Südwesten. Später bleibt es grau, maximal rund 21 Grad, gelegentlich leichter Regen, abends teils etwas kräftiger. Die Nacht bringt etwa 15 Grad, der Wind weht weiter gemütlich bis etwas lebhafter. Morgen, grauer Start mit leichtem Regen, nachmittags bis 21 Grad und Schauermix. Übermorgen überwiegend wolkig, zwischendurch Niesel, frische 17 Grad und spürbarer Wind.
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3: Moin Osnabrück, hier ist Heiko in Club 490 am Wochenende auf Hase Radio. Schön, dass du dabei bist. Wir liefern dir den Soundtrack für deinen Nachmittag. Plus News aus aller Welt und Geschichten von hier. Gleich geht's um den tragischen Fall. Toter 25-Jähriger. 16-Jähriger meldet sich bei der Polizei. Jetzt erstmal Musik. Hier kommt Rebellion von Rahab, Michael Patrick Kelly und Shaggy.

0: damit verabschieden wir uns von No Time to Talk. Tolle Energie. Kurzer Halt in der Kabine. Die Kabine ist weit mehr als Taktik, sagt die IHK Osnabrück, Emsland, Grafschaft Bentheim, die bei der JSG Rot-Weiß Nord zum Kabinengespräch war. Vor dem Training haben Nachwuchsspieler mit Juliane Hünefeld-Linkermann, Anna-Maria Brinkmann und Daniel Zimmermann über duale Ausbildung, Karrierechancen und persönliche Stärken geplaudert. Trainer Bjarne Elseberg betont, wie sehr Disziplin und Teamgeist passen. Die Message: Duale Ausbildung bringt Praxis, Unabhängigkeit und Zukunft direkt in die Region. Es ist 16.19 Uhr, perfekt für einen kleinen Reality-Check mitten im Verein. Und jetzt machen wir weiter mit Si antes te hubiera conocido von Karol G. Gönn dir den Song.
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1: Hier sind die Lokalnachrichten mit Hans. BAKOS, die Osnabrücker Ballschule, gehört bundesweit zu 25 Initiativen der Startsozialbundesauswahl 2026 und ist zur Bundespreisverleihung ins Bundeskanzleramt eingeladen. Gewürdigt wird der niedrigschwellige Ansatz, Kinder über Bewegung und Sport zu fördern und damit Chancengleichheit, Inklusion und gesellschaftliche Teilhabe zu stärken. Oberbürgermeisterin Katharina Pötter und Geschäftsführer Stefan Wessels betonen die Bedeutung starker Netzwerke und Projekte wie Sport vernetzt und SIO, Sport inklusiv in Osnabrück, für die Stadtgesellschaft. In Osnabrück startet das Projekt DigiKI an Grundschulen. Es erprobt, wie künstliche Intelligenz und digitale Methoden den Unterricht verbessern, Sprache fördern und Lehrkräfte entlasten können. Innerhalb von 18 Monaten werden Schulen in Stadt und Landkreis zu digitaler Kompetenz und KI-Einsatz geschult. Schwerpunkt ist Sprachförderung für mehrsprachige Kinder. Mehrere Stiftungen finanzieren das Projekt. Mehr als 300 Lehrkräfte erhalten kostenlose Fortbildungen. Erfolgreiche Beispiele werden vernetzt. Grundschulen können sich noch anmelden. Ein öffentlicher Zukunftsworkshop zur Mobilität in Osnabrück lädt Bürgerinnen und Bürger ein, gemeinsam mit Fachleuten Ideen für eine klimafreundliche, gut erreichbare und lebenswerte Stadt zu entwickeln. Nach einem kurzen Vortrag arbeiten die Teilnehmenden in moderierten Gruppen zu Themen wie öffentlichem Nahverkehr, Radverkehr und digitalen Angeboten. Die Ergebnisse fließen in ein Leitbild für die künftige Mobilität der Stadt ein. Der Workshop findet am Donnerstag, dem 18. Juni, im Innovationszentrum Osnabrück statt. Eine Anmeldung ist nötig. Damit sind Sie hier aus der Region wieder bestens informiert.

da war er, Santos mit Gestern bei Hase Radio. Kurz vor 17 Uhr, wir haben es gerade 16.52 Uhr. Wir schauen eben nach Brake im Landkreis Wesermarsch. Da hat es heute einen ziemlich heftigen Einsatz gegeben. Der Dachstuhl eines Wohnhauses stand in Flammen. Es gab richtig dichte Rauchwolken, die den Feuerwehrleuten die Arbeit extrem schwer gemacht haben. Zwei Bewohner sind dabei verletzt.

worden. Die gute Nachricht, die Einsatzkräfte haben verhindert, dass das Feuer auf die Nachbarhäuser übergreift. So blieb dem Wohngebiet Schlimmeres erspart. Solche Lagen zeigen jedes Mal, wie gefährlich diese Wohnhausbrände für alle Beteiligten sind. Wir wünschen den Verletzten schnelle Besserung und schicken gedanklich ein großes Danke raus an alle, die da gerade im Einsatz sind. Für dich geht's musikalisch weiter. Hier kommt "Das Leben ruft" von Santos und Montez.

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1: Hier ist Tore, willkommen zu den Nachrichten. Nahe Katowice hat der rechtsextreme Politiker Grzegorz Braun zu einem Schützenturnier mit Picknick und Wettkampf um einen Pokal eingeladen. Der 59-jährige Publizist und Regisseur wirbt für weitgehenden Waffenbesitz als angeblich angeborenes Recht und inszeniert sich mit religiösen Bezügen. Braun gilt als antisemitisch, homophob, EU-feindlich und russlandnah. Seine Partei KKP liegt in Umfragen bei bis zu 11%. In Osnabrück findet am Donnerstag, dem 18. Juni, ein öffentlicher Zukunftsworkshop zur Mobilität statt, unter dem Titel Dein Weg, Deine Zukunft. Entwickeln Bürgerinnen und Bürger mit Expertinnen und Experten ab 17.30 Uhr im Innovationszentrum Osnabrück Leitlinien für die künftige Verkehrsentwicklung. Die Ergebnisse fließen in ein Mobilitätsleitbild der Stadt ein. Eine Anmeldung ist erforderlich. In Melle-Mitte hat die Grönberg-Schule mit einer Feierstunde ihr 150-jähriges Bestehen begangen. Zahlreiche Gäste aus Schule, Politik und Verwaltung nahmen teil. Schulleiter Andreas Wegesin betonte das Schulmotto »Zusammen sind wir stark« und dankte Kollegium, Schülerinnen und Schülern, Eltern und Schulträger. Auch die stellvertretende Bürgermeisterin Marlina Kruse-Wiegand würdigte die Bedeutung der Schule für die Stadtgeschichte. Das waren die aktuellen Nachrichten. Hanna, wie sieht's beim Wetter aus?
2: Danke, Tore. Das Wetter in Osnabrück. Jetzt gerade hängen viele Wolken am Himmel, aber es bleibt meist trocken bei etwa 20 Grad. Der Wind pustet nur leicht aus Süden bis Südwesten. Später bleibt es grau, maximal rund 21 Grad, gelegentlich leichter Regen, abends teils etwas kräftiger. Die Nacht bringt etwa 15 Grad, der Wind weht weiter gemütlich bis etwas lebhafter. Morgen, grauer Start mit leichtem Regen, nachmittags bis 21 Grad und Schauermix. Übermorgen überwiegend wolkig, zwischendurch Niesel, frische 17 Grad und spürbarer Wind.
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3: Moin aus dem Club 490 am Wochenende hier auf Hase Radio, deinem Sender für Osnabrück und die Region. Ich bin Heiko, schön, dass du mit uns in den Nachmittag startest. Gleich schauen wir auf die aktuelle DWD-Wetterwarnung, Gewitter für Osnabrück. Jetzt wird's erstmal episch. Hier sind Coldplay, Little Sims, Burna Boy, Eliana und Teenie mit We Pray, der Single-Version.

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1: und Barbies ist durch. Shirin David und Shiagu auf Hase Radio. Und wir sind mitten im späten Nachmittag, kurz nach 17.21 Uhr. Wir schauen schnell auf ein echt bedrückendes Thema aus Bremen. In der Bahnhofsvorstadt ist ein 25-jähriger Mann nach einer Auseinandersetzung gestorben. Ein 16-Jähriger hat sich am Sonnabendmorgen mit seinem Anwalt gestellt. Die Polizei hatte vorher mit Fotos nach ihm gesucht. Er soll den Mann geschlagen haben, der dann stürzte und sich so schwer am Kopf verletzte, dass er trotz Notoperation am Freitag gestorben ist. Der Jugendliche ist nach der Vernehmung erstmal wieder auf freiem Fuß. Die Ermittlungen laufen weiter. In einem anderen Bremer Fall sitzt ein 26-jähriger Mann in U-Haft, weil er auf einen 32-Jährigen geschossen haben soll. Wir bleiben für dich dran. Jetzt erstmal Musik. Hier ist Shawn Mendes mit YYY.

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1: Hier ist Hans mit den wichtigsten Meldungen aus unserer Region. BAKOS, die Osnabrücker Ballschule, gehört bundesweit zu 25 Initiativen der Staatssozialbundesauswahl 2026 und ist zur Bundespreisverleihung ins Bundeskanzleramt eingeladen. Gewürdigt wird der niedrigschwellige Ansatz, Kinder über Bewegung und Sport zu fördern und damit Chancengleichheit, Inklusion und gesellschaftliche Teilhabe zu stärken. Oberbürgermeisterin Katharina Pötter und Geschäftsführer Stefan Wessels betonen die Bedeutung starker Netzwerke und Projekte wie Sport vernetzt und SIO, Sport inklusiv in Osnabrück für die Stadtgesellschaft. In Osnabrück startet das Projekt DigiKI an Grundschulen. Es erprobt, wie künstliche Intelligenz und digitale Methoden den Unterricht verbessern, Sprache fördern und Lehrkräfte entlasten können. Innerhalb von 18 Monaten werden Schulen in Stadt und Landkreis zu digitaler Kompetenz und KI-Einsatz geschult. Schwerpunkt ist Sprachförderung für mehrsprachige Kinder. Mehrere Stiftungen finanzieren das Projekt. Mehr als 300 Lehrkräfte erhalten kostenlose Fortbildungen. Erfolgreiche Beispiele werden vernetzt. Grundschulen können sich noch anmelden. Ein öffentlicher Zukunftsworkshop zur Mobilität in Osnabrück lädt Bürgerinnen und Bürger ein, gemeinsam mit Fachleuten Ideen für eine klimafreundliche, gut erreichbare und lebenswerte Stadt zu entwickeln. Nach einem kurzen Vortrag arbeiten die Teilnehmenden in moderierten Gruppen zu Themen wie öffentlichem Nahverkehr, Radverkehr und digitalen Angeboten. Die Ergebnisse fließen in ein Leitbild für die künftige Mobilität der Stadt ein. Der Workshop findet am Donnerstag, dem 18. Juni, im Innovationszentrum Osnabrück statt. Eine Anmeldung ist nötig. Das waren die aktuellen Meldungen aus unserer Region.

Ich möchte mit dir über ein Thema sprechen, das erstmal schwer klingt, aber ganz viel mit Hoffnung zu tun hat. Organspende. Im Emsland lebt Waltraud Dahm. Ihr Sohn Yannick hatte 2020 einen schweren Autounfall, wurde für hirntot erklärt. Im Krankenhaus fiel zum ersten Mal das Wort Organspende. Die Familie hat Ja gesagt und Yannick hat damit 5 Menschen das Leben gerettet. Eine Frau, die sein Herz bekommen hat, hat inzwischen selbst ein gesundes Kind zur Welt gebracht. Waltraud und ihre Tochter gehen heute in Schulen und Vereine und sagen: Redet früh in der Familie darüber, was ihr wollt. Das nimmt im Ernstfall enorm viel Druck. Wir bleiben bei den Gefühlen. Hier kommt You von Bund. And Oaks.

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1: Ich bin Tore, hier sind die Nachrichten. In Berlin entsteht derzeit in einem Innenhof ein 7-geschossiger Neubau, der fast vollständig aus Holz gebaut wird. Auftraggeber ist der Wohnungskonzern Vonovia, ausgeführt wird das Projekt von der Firma Gropius. Die vorgefertigten Holzteile werden in Baden-Württemberg digital geplant und weitgehend automatisiert produziert, was Bauzeit und Kosten senken und klimafreundlicheren Wohnraum ermöglichen soll. In Osnabrück findet am Donnerstag, dem 18. Juni, ein öffentlicher Zukunftsworkshop zur Mobilität statt, unter dem Titel Dein Weg, deine Zukunft. Entwickeln Bürgerinnen und Bürger mit Expertinnen und Experten ab 17.30 Uhr im Innovationszentrum Osnabrück Leitlinien für die künftige Verkehrsentwicklung. Die Ergebnisse fließen in ein Mobilitätsleitbild der Stadt ein. Eine Anmeldung ist erforderlich. In Melle-Mitte hat die Grönberg-Schule mit einer Feierstunde ihr 150-jähriges Bestehen begangen. Zahlreiche Gäste aus Schule, Politik und Verwaltung nahmen teil. Schulleiter Andreas Wegesin betonte das Schulmotto »Zusammen sind wir stark« und dankte Kollegium, Schülerinnen und Schülern, Eltern und Schulträger. Auch die stellvertretende Bürgermeisterin Marlina Kruse-Wiegand würdigte die Bedeutung der Schule für die Stadtgeschichte. Und damit zu dir, Hanna, mit dem Wetter.
2: Ja, Tore, lass uns das Wetter in Osnabrück anschauen. Heute grau und nass, locker 19 Grad, oft geschlossene Wolkendecke. Immer wieder Schauer, mal mehr, mal nur Niesel. Der Wind kommt aus Westen, eher gemütlich unterwegs, ohne große Böen. Morgen ähnlich, meist trüb, morgens noch leichter Regen, nachmittags einzelne Schauer bei rund 23 Grad. Der Wind aus Süd bis Südwest legt etwas zu, bleibt aber im entspannten Bereich. Übermorgen weiter wechselhaft, viele Wolken, gelegentlicher Regen, etwa 17 Grad. Der Wind aus Südwest bleibt mittelkräftig.
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3: Hey ihr Lieben, hier ist Heiko auf Hase Radio. Ihr hört Osna chillt, eure entspannte Feierabendshow für Osnabrück und das ganze Umland. Schön, dass ihr mit dabei seid, macht's euch gemütlich, lasst den Tag langsam ausklingen. Egal ob im Auto, auf dem Sofa oder noch im Büro. Wir kümmern uns später natürlich auch um die wichtigsten lokalen News für euch. Jetzt wird's erstmal ganz entspannt. Hier kommt Norah Jones mit Chasing Pirates, Remastered 2012.

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1: Hier ist Hans mit den wichtigsten Meldungen aus unserer Region. Für die Stadt Osnabrück gilt aktuell eine amtliche Gewitterwarnung der Stufe 1 des Deutschen Wetterdienstes. Zwischen dem 5. Juni 2026 nachmittags und dem späten Nachmittag können einzelne Gewitter mit Windböen bis etwa 60 Kilometern pro Stunde auftreten. Es besteht Lebensgefahr durch Blitzschlag sowie Gefahr durch umherfliegende leichte Gegenstände. Aufenthalt im Freien möglichst vermeiden, Schutz in Gebäuden suchen, Gewässer meiden und lose Gegenstände sichern. BAKOS, die Osnabrücker Ballschule, gehört bundesweit zu 25 Initiativen der Staatssozialbundesauswahl 2026 und ist zur Bundespreisverleihung ins Bundeskanzleramt eingeladen. Gewürdigt wird der niedrigschwellige Ansatz, Kinder über Bewegung und Sport zu fördern und damit Chancengleichheit, Inklusion und gesellschaftliche Teilhabe zu stärken. Oberbürgermeisterin Katharina Pötter und Geschäftsführer Stefan Wessels betonen die Bedeutung starker Netzwerke und Projekte wie Sport vernetzt und SIO, Sport inklusiv in Osnabrück, für die Stadtgesellschaft. Ein öffentlicher Zukunftsworkshop zur Mobilität in Osnabrück lädt Bürgerinnen und Bürger ein, gemeinsam mit Fachleuten Ideen für eine klimafreundliche, gut erreichbare und lebenswerte Stadt zu entwickeln. Nach einem kurzen Vortrag arbeiten die Teilnehmenden in moderierten Gruppen zu Themen wie öffentlichem Nahverkehr, Radverkehr und digitalen Angeboten. Die Ergebnisse fließen in ein Leitbild für die künftige Mobilität der Stadt ein. Der Workshop findet am Donnerstag, dem 18. Juni, im Innovationszentrum Osnabrück statt. Eine Anmeldung ist nötig. Soweit die Meldungen aus Ihrer Region.

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0: Es ist 19 Uhr.
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2: Ich bin Tore, hier sind die Nachrichten. In Berlin entsteht derzeit in einem Innenhof ein 7-geschossiger Neubau, der fast vollständig aus Holz gebaut wird. Auftraggeber ist der Wohnungskonzern Vonovia, ausgeführt wird das Projekt von der Firma Gropius. Die vorgefertigten Holzteile werden in Baden-Württemberg digital geplant und weitgehend automatisiert produziert, was Bauzeit und Kosten senken und klimafreundlicheren Wohnraum ermöglichen soll. In Osnabrück findet am Donnerstag, dem 18. Juni, ein öffentlicher Zukunftsworkshop zur Mobilität statt, unter dem Titel Dein Weg, deine Zukunft. Entwickeln Bürgerinnen und Bürger mit Expertinnen und Experten ab 17.30 Uhr im Innovationszentrum Osnabrück Leitlinien für die künftige Verkehrsentwicklung. Die Ergebnisse fließen in ein Mobilitätsleitbild der Stadt ein. Eine Anmeldung ist erforderlich. In Melle-Mitte hat die Grönenberg-Schule mit einer Feierstunde ihr 150-jähriges Bestehen begangen. Zahlreiche Gäste aus Schule, Politik und Verwaltung nahmen teil. Schulleiter Andreas Wegesin betonte das Schulmotto »Zusammen sind wir stark« und dankte Kollegium, Schülerinnen und Schülern, Eltern und Schulträger. Auch die stellvertretende Bürgermeisterin Marlina Kruse-Wiegand würdigte die Bedeutung der Schule für die Stadtgeschichte. So viel zu den Nachrichten. Hanna, wie wird das Wetter?
3: Ja, Tore, lass uns das Wetter in Osnabrück anschauen. Heute grau und nass, locker 19 Grad, oft geschlossene Wolkendecke. Immer wieder Schauer, mal mehr, mal nur Niesel. Der Wind kommt aus Westen, eher gemütlich unterwegs, ohne große Böen. Morgen ähnlich, meist trüb, morgens noch leichter Regen, nachmittags einzelne Schauer bei rund 23 Grad. Der Wind aus Süd bis Südwest legt etwas zu, bleibt aber im entspannten Bereich. Übermorgen weiter wechselhaft, viele Wolken, gelegentlicher Regen, etwa 17 Grad. Der Wind aus Südwest bleibt mittelkräftig.
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4: Guten Abend, ihr Lieben, hier ist euer Heiko auf Hase Radio und ihr hört Osna chillt, eure entspannte Feierabendrunde für Osnabrück und die ganze Region. Schön, dass ihr dabei seid, vielleicht schon im Chill-Modus auf dem Sofa, beim Lernen oder noch unterwegs im Auto. Macht's euch bequem, die Musik übernimmt jetzt. Für euch kommt eine richtig starke Nummer, sehr gefühlvoll. No Surrender von Holly Williams. Viel Spaß beim Zuhören.

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1: Hier sind die wichtigsten Meldungen aus unserer Region mit Hans. Für die Stadt Osnabrück gilt aktuell eine amtliche Gewitterwarnung der Stufe 1 des Deutschen Wetterdienstes. Zwischen dem 5. Juni 2026 nachmittags und dem späten Nachmittag können einzelne Gewitter mit Windböen bis etwa 60 km pro Stunde auftreten. Es besteht Lebensgefahr durch Blitzschlag sowie Gefahr durch umherfliegende leichte Gegenstände. Aufenthalt im Freien möglichst vermeiden, Schutz in Gebäuden suchen, Gewässer meiden und lose Gegenstände sichern. BAKOS, die Osnabrücker Ballschule, gehört bundesweit zu 25 Initiativen der Staatssozialbundesauswahl 2026 und ist zur Bundespreisverleihung ins Bundeskanzleramt eingeladen. Gewürdigt wird der niedrigschwellige Ansatz, Kinder über Bewegung und Sport zu fördern und damit Chancengleichheit, Inklusion und gesellschaftliche Teilhabe zu stärken. Oberbürgermeisterin Katharina Pötter und Geschäftsführer Stefan Wessels betonen die Bedeutung starker Netzwerke und Projekte wie Sport vernetzt und SIO, Sport inklusiv in Osnabrück, für die Stadtgesellschaft. Ein öffentlicher Zukunftsworkshop zur Mobilität in Osnabrück lädt Bürgerinnen und Bürger ein, gemeinsam mit Fachleuten Ideen für eine klimafreundliche, gut erreichbare und lebenswerte Stadt zu entwickeln. Nach einem kurzen Vortrag arbeiten die Teilnehmenden in moderierten Gruppen zu Themen wie öffentlichem Nahverkehr, Radverkehr und digitalen Angeboten. Die Ergebnisse fließen in ein Leitbild für die künftige Mobilität der Stadt ein. Der Workshop findet am Donnerstag, dem 18. Juni, im Innovationszentrum Osnabrück statt. Eine Anmeldung ist nötig. Damit sind Sie hier aus der Region wieder bestens informiert.

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1: Am 6.6.1965, heute vor 61 Jahren, erschien in den USA eine Single, die das Gesicht der Rockmusik verändern sollte. I Can't Get No Satisfaction. Ein nächtlicher Geistesblitz von Keith Richards, der Riff aus einem Traum, auf einem Kassettenrekorder in einem Motel aufgenommen, das Band mit ein paar Minuten Schnarchen am Ende, wurde zum wohl berühmtesten dreisilbigen Hammerschlag der Gitarre. Was ursprünglich als Platzhalter für eine Hörnerlinie gedacht war, wurde durch ein Maestro-Fasspedal zur schneidenden, unschönen Hook, die die Charts pulverisierte. Im Studio stand eine kleine Armee. Mick Jagger mit seinen provokanten, unmittelbar erkennbaren Zeilen über sexuellen Frust und Konsumwerbung, Brian Jones und Bill Wyman, die dem Track Farbe und Tiefe gaben, Charlie Watts mit einem stoisch treibenden Beat, Jack Nitzsche, der mit Perkussion und Keyboard-Texturen das Ganze abrundete. Manager Andrew Luke Oldham schob die Band in diese rebellische Rolle und die Öffentlichkeit reagierte heftig. Die Single kam im Juni 1965 raus, landete schnell auf Platz 1 der US-Billboard-Charts und schenkte den Stones ihren ersten amerikanischen Nummer-1-Hit. In Großbritannien dagegen war der Empfang ambivalenter. BBC-Stationen zögerten, die vermeintlich zu freizügigen Texte zu spielen. Stattdessen brachten Offshore-Piraten wie Radio Caroline die Platte ins Spiel. Verbotener Klang, der den Mythos nur fütterte. Satisfaction definierte nicht nur die Identität der Stones als die rauere, zynischere Gegenkraft zur sauberen Popwelt, sie setzte einen Standard für Riffs, Verzerrung und offene Gesellschaftskritik in einem eingängigen Hit. Ein schneller Studiojob, ein Traumriff und ein bisschen Skandal. So wurden Legenden gemacht. Zeit für den nächsten Pinselstrich. Painted Black.

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1: Hier ist Tore am Mikrofon. Willkommen zu den Nachrichten. In Berlin entsteht derzeit in einem Innenhof ein 7-geschossiger Neubau, der fast vollständig aus Holz gebaut wird. Auftraggeber ist der Wohnungskonzern Vonovia. Ausgeführt wird das Projekt von der Firma Gropius. Die vorgefertigten Holzteile werden in Baden-Württemberg digital geplant und weitgehend automatisiert produziert, was Bauzeit und Kosten senken und klimafreundlicheren Wohnraum ermöglichen soll. In Osnabrück findet am Donnerstag, dem 18. Juni, ein öffentlicher Zukunftsworkshop zur Mobilität statt. Unter dem Titel Dein Weg, deine Zukunft entwickeln Bürgerinnen und Bürger mit Expertinnen und Experten ab 17.30 Uhr im Innovationszentrum Osnabrück Leitlinien für die künftige Verkehrsentwicklung. Die Ergebnisse fließen in ein Mobilitätsleitbild der Stadt ein. Eine Anmeldung ist erforderlich. In Melle-Mitte hat die Grönberg-Schule mit einer Feierstunde ihr 150-jähriges Bestehen begangen. Zahlreiche Gäste aus Schule, Politik und Verwaltung nahmen teil. Schulleiter Andreas Wegesin betonte das Schulmotto »Zusammen sind wir stark« und dankte Kollegium, Schülerinnen und Schülern, Eltern und Schulträger. Auch die stellvertretende Bürgermeisterin Marlina Kruse-Wiegand würdigte die Bedeutung der Schule für die Stadtgeschichte. Das waren die Nachrichten, jetzt das Wetter mit Hanna.
2: Ja, Tore, lass uns das Wetter in Osnabrück anschauen. Heute grau und nass, locker 19 Grad, oft geschlossene Wolkendecke. Immer wieder Schauer, mal mehr, mal nur Niesel. Der Wind kommt aus Westen, eher gemütlich unterwegs, ohne große Böen. Morgen ähnlich, meist trüb, morgens noch leichter Regen, nachmittags einzelne Schauer bei rund 23 Grad. Der Wind aus Süd bis Südwest legt etwas zu, bleibt aber im entspannten Bereich. Übermorgen weiter wechselhaft, viele Wolken, gelegentlicher Regen, etwa 17 Grad. Der Wind aus Südwest bleibt mittelkräftig.
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3: Guten Abend, ihr Lieben, hier ist Heiko auf Hase Radio. Und ihr seid genau richtig bei Osna Chillt, eurem entspannten Abend aus Osnabrück und Umgebung. Schön, dass du dir jetzt Zeit nimmst zum Runterkommen, Durchatmen und ein bisschen Seele baumeln lassen. Mach's dir gemütlich, vielleicht mit einem Tee, einer Schorle oder einfach mit Blick aus dem Fenster in unsere Osnabrücker Nacht. Musikalisch geht's jetzt weiter mit Knieper von Klippenfeuer. Viel Spaß!

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1: Hier sind die neuesten Meldungen. Ich bin Tore. In Berlin entsteht derzeit in einem Innenhof ein siebengeschossiger Neubau, der fast vollständig aus Holz gebaut wird. Auftraggeber ist der Wohnungskonzern Vonovia. Ausgeführt wird das Projekt von der Firma Gropius. Die vorgefertigten Holzteile werden in Baden-Württemberg digital geplant und weitgehend automatisiert produziert, was Bauzeit und Kosten senken und klimafreundlicheren Wohnraum ermöglichen soll. In Osnabrück findet am Donnerstag, dem 18. Juni, ein öffentlicher Zukunftsworkshop zur Mobilität statt. Unter dem Titel Dein Weg, Deine Zukunft entwickeln Bürgerinnen und Bürger mit Expertinnen und Experten ab 17.30 Uhr im Innovationszentrum Osnabrück Leitlinien für die künftige Verkehrsentwicklung. Die Ergebnisse fließen in ein Mobilitätsleitbild der Stadt ein. Eine Anmeldung ist erforderlich. In Melle-Mitte hat die Grönberg-Schule mit einer Feierstunde ihr 150-jähriges Bestehen begangen. Zahlreiche Gäste aus Schule, Politik und Verwaltung nahmen teil. Schulleiter Andreas Wegesin betonte das Schulmotto »Zusammen sind wir stark« und dankte Kollegium, Schülerinnen und Schülern, Eltern und Schulträger. Auch die stellvertretende Bürgermeisterin Marlina Kruse-Wiegand würdigte die Bedeutung der Schule für die Stadtgeschichte. So viel zu den Nachrichten. Hanna, wie wird das Wetter?
2: Ja, Tore, lass uns das Wetter in Osnabrück anschauen. Heute grau und nass, locker 19 Grad, oft geschlossene Wolkendecke. Immer wieder Schauer, mal mehr, mal nur Niesel. Der Wind kommt aus Westen, eher gemütlich unterwegs, ohne große Böen. Morgen ähnlich, meist trüb, morgens noch leichter Regen, nachmittags einzelne Schauer bei rund 23 Grad. Der Wind aus Süd bis Südwest legt etwas zu, bleibt aber im entspannten Bereich. Übermorgen weiter wechselhaft, viele Wolken, gelegentlicher Regen, etwa 17 Grad. Der Wind aus Südwest bleibt mittelkräftig.
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3: Guten Abend, ihr Lieben, hier ist euer Heiko auf Hase Radio. Osnachild für Osnabrück und die ganze Region. Schön, dass du dir heute Abend Zeit zum Abschalten nimmst. Vielleicht auf dem Sofa, im Auto oder noch unterwegs von der Spätschicht. Mach's dir gemütlich, wir kümmern uns um den Soundtrack. Und da passt der nächste Titel perfekt rein. Hier kommt für dich September Love von Tony Christie. Viel Spaß beim Zurücklehnen und

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1: Ich bin Tore, hier sind die Nachrichten. Die deutsche Regierungskoalition steht vor massiven finanziellen Herausforderungen. Wegen einer schwachen Wirtschaft und sinkender Steuereinnahmen fehlen für das Jahr 2027 knapp 3 Milliarden Euro in der Staatskasse. Gleichzeitig drohen bei den Krankenkassen riesige Defizite von 15 Milliarden Euro. Union und SPD verhandeln deshalb aktuell über ein weitreichendes Sparpaket. Selbst bisherige Versprechen wie ein höheres Elterngeld stehen auf der Kippe. Hauptziel der Reform ist es,

0: die Sozialbeiträge trotz einer älter werdenden Gesellschaft stabil zu halten. In Osnabrück findet am Donnerstag, dem 18. Juni, ein öffentlicher Zukunftsworkshop zur Mobilität statt, unter dem Titel Dein Weg, deine Zukunft. Entwickeln Bürgerinnen und Bürger mit Expertinnen und Experten ab 17.30 Uhr im Innovationszentrum Osnabrück Leitlinien für die künftige Verkehrsentwicklung. Die Ergebnisse fließen in ein Mobilitätsleitbild der Stadt ein. Eine Anmeldung ist erforderlich. In Melle-Mitte hat die Grönenberg-Schule mit einer Feierstunde ihr 150-jähriges Bestehen begangen. Zahlreiche Gäste aus Schule, Politik und Verwaltung nahmen teil. Schulleiter Andreas Wegesin betonte das Schulmotto »Zusammen sind wir stark« und dankte Kollegium, Schülerinnen und Schülern, Eltern und Schulträger. Auch die stellvertretende Bürgermeisterin Marlina Kruse-Wiegand würdigte die Bedeutung der Schule für die Stadtgeschichte. So viel zu den Nachrichten. Hanna, wie wird das Wetter?
1: Ja, Tore, lass uns das Wetter in Osnabrück anschauen. Heute grau und nass, locker 19 Grad, oft geschlossene Wolkendecke. Immer wieder Schauer, mal mehr, mal nur Niesel. Der Wind kommt aus Westen, eher gemütlich unterwegs, ohne große Böen. Morgen ähnlich, meist trüb, morgens noch leichter Regen, nachmittags einzelne Schauer bei rund 23 Grad. Der Wind aus Süd bis Südwest legt etwas zu, bleibt aber im entspannten Bereich. Übermorgen weiter wechselhaft, viele Wolken, gelegentlicher Regen, etwa 17 Grad. Der Wind aus Südwest bleibt mittelkräftig.
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3: Guten Abend Osnabrück, hier ist Heiko auf Hase Radio. Willkommen in eurem Alando-Samstag, kurz nach 10. Schön, dass ihr dabei seid, egal ob ihr noch in der Stadt unterwegs seid, euch fürs Feiern fertig macht oder schon chillig auf dem Sofa liegt. Wir sorgen jetzt für die passende Clubstimmung. Hier kommt für euch Bakuka von Avayon ex Sophia Enzau.

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1: Es gibt Zeiten im Leben, in denen aushalten und weitermachen alles ist, wozu man fähig ist. Es ist schwer zu akzeptieren, dass manche Dinge nie mehr so sein werden, wie sie einmal waren. Es gibt kein Zurück, wenn man erstmal auf der verdammten Reise ist. Es gibt nur den Weg nach vorn. Und wenn du rauskommst auf der anderen Seite, fühlst du dich garantiert stärker, als du es je für möglich gehalten hast.

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1: Hier ist Tore, willkommen zu den Nachrichten. Die deutsche Regierungskoalition steht vor massiven finanziellen Herausforderungen. Wegen einer schwachen Wirtschaft und sinkender Steuereinnahmen fehlen für das Jahr 2027 knapp 3 Milliarden Euro in der Staatskasse. Gleichzeitig drohen bei den Krankenkassen riesige Defizite von 15 Milliarden Euro. Union und SPD verhandeln deshalb aktuell über ein weitreichendes Sparpaket. Selbst bisherige Versprechen wie ein höheres Elterngeld stehen auf der Kippe. Hauptziel der Reformen ist es, die Sozialbeiträge trotz einer älter werdenden Gesellschaft stabil zu halten. Im DFB-Pokal trifft der in die zweite Bundesliga aufgestiegene VfL Osnabrück in der ersten Runde auf Rekordmeister und Rekordpokalsieger FC Bayern München. Wegen des Franz-Beckenbauer Supercups der Bayern wird die Partie an der Bremer Brücke vom regulären Pokalwochenende auf den 1. oder 2. September verlegt und bundesweit live im Fernsehen übertragen. In Osnabrück findet am Donnerstag, dem 18. Juni, ein öffentlicher Zukunftsworkshop zur Mobilität statt, unter dem Titel Dein Weg, deine Zukunft. Entwickeln Bürgerinnen und Bürger mit Expertinnen und Experten ab 17.30 Uhr im Innovationszentrum Osnabrück Leitlinien für die künftige Verkehrsentwicklung. Die Ergebnisse fließen in ein Mobilitätsleitbild der Stadt ein. Eine Anmeldung ist erforderlich. Das waren die Nachrichten, jetzt das Wetter mit Hanna.
2: Ja, Tore, lass uns das Wetter in Osnabrück anschauen. Heute grau und nass, locker 19 Grad, oft geschlossene Wolkendecke. Immer wieder Schauer, mal mehr, mal nur Niesel. Der Wind kommt aus Westen, eher gemütlich unterwegs, ohne große Böen. Morgen ähnlich, meist trüb, morgens noch leichter Regen, nachmittags einzelne Schauer bei rund 23 Grad. Der Wind aus Süd bis Südwest legt etwas zu, bleibt aber im entspannten Bereich. Übermorgen weiter wechselhaft, viele Wolken, gelegentlicher Regen, etwa 17 Grad. Der Wind aus Südwest bleibt mittelkräftig.
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3: Guten Abend, ihr Nachtschwärmer. Hier ist Heiko auf Hase Radio. Wir starten gemeinsam in die erste Stunde Alando Samstag. Schön, dass ihr mit mir in den Samstag hineintanzt. Ob im Auto, daheim auf der Couch oder schon auf dem Weg in die City. Gleich wird's funky. Hier kommt All My Life von Purple Disco Machine and The Magician. 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
1: Am 6.6.1965, heute vor 61 Jahren, erschien in den USA eine Single, die das Gesicht der Rockmusik verändern sollte. I Can't Get No Satisfaction. Ein nächtlicher Geistesblitz von Keith Richards, der Riff aus einem Traum, auf einem Kassettenrekorder in einem Motel aufgenommen, das Band mit ein paar Minuten Schnarchen am Ende, wurde zum wohl berühmtesten dreisilbigen Hammerschlag der Gitarre. Was ursprünglich als Platzhalter für eine Hörnerlinie gedacht war, wurde durch ein Maestro-Fasspedal zur schneidenden, unschönen Hook, die die Charts pulverisierte. Im Studio stand eine kleine Armee. Mick Jagger mit seinen provokanten, unmittelbar erkennbaren Zeilen über sexuellen Frust und Konsumwerbung, Brian Jones und Bill Wyman, die dem Track Farbe und Tiefe gaben, Charlie Watts mit einem stoisch treibenden Beat, Jack Nitzsche, der mit Perkussion und Keyboard-Texturen das Ganze abrundete. Manager Andrew Luke Oldham schob die Band in diese rebellische Rolle und die Öffentlichkeit reagierte heftig. Die Single kam im Juni 1965 raus, landete schnell auf Platz 1 der US-Billboard-Charts und schenkte den Stones ihren ersten amerikanischen Nummer-1-Hit. In Großbritannien dagegen war der Empfang ambivalenter. BBC-Stationen zögerten, die vermeintlich zu freizügigen Texte zu spielen. Stattdessen brachten Offshore-Piraten wie Radio Caroline die Platte ins Spiel. Verbotener Klang, der den Mythos nur fütterte. Satisfaction definierte nicht nur die Identität der Stones als die rauere, zynischere Gegenkraft zur sauberen Popwelt, sie setzte einen Standard für Riffs, Verzerrung und offene Gesellschaftskritik in einem eingängigen Hit. Ein schneller Studiojob, ein Traumriff und ein bisschen Skandal. So wurden Legenden gemacht. Zeit für den nächsten Pinselstrich. Painted Black.

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1: Hier ist Tore am Mikrofon. Willkommen zu den Nachrichten. Die deutsche Regierungskoalition steht vor massiven finanziellen Herausforderungen. Wegen einer schwachen Wirtschaft und sinkender Steuereinnahmen fehlen für das Jahr 2027 knapp 3 Milliarden Euro in der Staatskasse. Gleichzeitig drohen bei den Krankenkassen riesige Defizite von 15 Milliarden Euro. Union und SPD verhandeln deshalb aktuell über ein weitreichendes Sparpaket. Selbst bisherige Versprechen wie ein höheres Elterngeld stehen auf der Kippe. Hauptziel der Reform ist im Jahr die Sozialbeiträge trotz einer älter werdenden Gesellschaft stabil zu halten. Im DFB-Pokal trifft der in die zweite Bundesliga aufgestiegene VfL Osnabrück in der ersten Runde auf Rekordmeister und Rekordpokalsieger FC Bayern München. Wegen des Franz-Beckenbauer Supercups der Bayern wird die Partie an der Bremer Brücke vom regulären Pokalwochenende auf den 1. oder 2. September verlegt und bundesweit live im Fernsehen übertragen. In Osnabrück findet am Donnerstag, dem 18. Juni, ein öffentlicher Zukunftsworkshop zur Mobilität statt, unter dem Titel Dein Weg, deine Zukunft. Entwickeln Bürgerinnen und Bürger mit Expertinnen und Experten ab 17.30 Uhr im Innovationszentrum Osnabrück Leitlinien für die künftige Verkehrsentwicklung. Die Ergebnisse fließen in ein Mobilitätsleitbild der Stadt ein. Eine Anmeldung ist erforderlich. Und damit zu dir, Hanna, mit dem Wetter.
2: Am Sonntag überwiegend wolkig bis trüb, stellenweise leichter Regen oder Nieselregen, vor allem von Nordwesten bis Südosten, Lichtblicke am ehesten im Osten, nachmittags auch im Westen, Höchstwerte 4 bis 14 Grad, Wind meist schwach aus Westen, zeitweise mäßig mit frischen Böen im Westen, in der Nacht gebietsweise Regen, lokal Nebel, Tiefstwerte 3 bis 8 Grad, im Schwarzwald und Allgäu um 1 Grad, Montag neblig trüb mit Nieselregen 5 bis 13 Grad. Dienstag öfter Regen 6 bis 15
0: Grad. 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
3: Moin aus der Hase Radio Nacht. Hier ist Heiko, bei dir in Osnabrück und drumherum. Schön, dass du noch wach bist. Wir liefern dir den Soundtrack für diese späte Stunde. Dazu jederzeit die wichtigsten News aus aller Welt. Also lehn dich zurück, genieße die ruhigen Minuten und jetzt für dich Sunshine and Whiskey von Frankie Ballard. 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
1: Hier ist Tore, willkommen zu den Nachrichten. Die deutsche Regierungskoalition steht vor massiven finanziellen Herausforderungen. Wegen einer schwachen Wirtschaft und sinkender Steuereinnahmen fehlen für das Jahr 2027 knapp 3 Milliarden Euro in der Staatskasse. Gleichzeitig drohen bei den Krankenkassen riesige Defizite von 15 Milliarden Euro. Union und SPD verhandeln deshalb aktuell über ein weitreichendes Sparpaket. Selbst bisherige Versprechen wie ein höheres Elterngeld stehen auf der Kippe. Hauptziel der Reform ist denn mir, die Sozialbeiträge trotz einer älter werdenden Gesellschaft stabil zu halten. Im DFB-Pokal trifft der in die zweite Bundesliga aufgestiegene VfL Osnabrück in der ersten Runde auf Rekordmeister und Rekordpokalsieger FC Bayern München. Wegen des Franz-Beckenbauer-Supercups der Bayern wird die Partie an der Bremer Brücke vom regulären Pokalwochenende auf den 1. oder 2. September verlegt und bundesweit live im Fernsehen übertragen. In Osnabrück findet am Donnerstag, dem 18. Juni, ein öffentlicher Zukunftsworkshop zur Mobilität statt, unter dem Titel Dein Weg, Deine Zukunft. Entwickeln Bürgerinnen und Bürger mit Expertinnen und Experten ab 17.30 Uhr im Innovationszentrum Osnabrück Leitlinien für die künftige Verkehrsentwicklung. Die Ergebnisse fließen in ein Mobilitätsleitbild der Stadt ein. Eine Anmeldung ist erforderlich. So viel zu den Nachrichten. Hanna, wie wird das Wetter?
2: Danke, Tore. Das Wetter in Osnabrück. Aktuell mild bei etwa 15 Grad, der Himmel grau verpackt, mit gelegentlichem Nieselregen. Der Wind pustet spürbar aus Südwest und zerrt schon mal an der Jacke. Heute meist wolkig mit leichtem Regen, vor allem morgens, nachmittags auch freundlichere Phasen. Maximal um 21 Grad, dazu ein stetiger, aber netter Begleitwind. Morgen grauer, aber oft trockener Start, später wieder etwas Regen möglich, bis etwa 25 Grad und nur ein sanftes Lüftchen. Übermorgen kühler mit rund 16 Grad, viele Wolken, immer wieder leichter Regen und ein frischer, aber harmloser Wind.

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1: Willkommen zu den Nachrichten, ich bin Tore. Die deutsche Regierungskoalition steht vor massiven finanziellen Herausforderungen. Wegen einer schwachen Wirtschaft und sinkender Steuereinnahmen fehlen für das Jahr 2027 knapp 3 Milliarden Euro in der Staatskasse. Gleichzeitig drohen bei den Krankenkassen riesige Defizite von 15 Milliarden Euro. Union und SPD verhandeln deshalb aktuell über ein weitreichendes Sparpaket. Selbst bisherige Versprechen wie ein höheres Elterngeld stehen auf der Kippe. Hauptziel der Reform dann ist es, die Sozialbeiträge trotz einer älter werdenden Gesellschaft stabil zu halten. Im DFB-Pokal trifft der in die zweite Bundesliga aufgestiegene VfL Osnabrück in der ersten Runde auf Rekordmeister und Rekordpokalsieger FC Bayern München. Wegen des Franz-Beckenbauer Supercups der Bayern wird die Partie an der Bremer Brücke vom regulären Pokalwochenende auf den 1. oder 2. September verlegt und bundesweit live im Fernsehen übertragen. In Osnabrück findet am Donnerstag, dem 18. Juni, ein öffentlicher Zukunftsworkshop zur Mobilität statt, unter dem Titel Dein Weg, deine Zukunft. Entwickeln Bürgerinnen und Bürger mit Expertinnen und Experten ab 17.30 Uhr im Innovationszentrum Osnabrück Leitlinien für die künftige Verkehrsentwicklung. Die Ergebnisse fließen in ein Mobilitätsleitbild der Stadt ein. Eine Anmeldung ist erforderlich. Das waren die Nachrichten, jetzt das Wetter mit Hanna.
2: Danke, Tore. Das Wetter in Osnabrück. Aktuell mild bei etwa 15 Grad, der Himmel grau verpackt, mit gelegentlichem Nieselregen. Der Wind pustet spürbar aus Südwest und zerrt schon mal an der Jacke. Heute meist wolkig mit leichtem Regen, vor allem morgens, nachmittags auch freundlichere Phasen. Maximal um 21 Grad, dazu ein stetiger, aber netter Begleitwind. Morgen grauer, aber oft trockener Start, später wieder etwas Regen möglich, bis etwa 25 Grad und nur ein sanftes Lüftchen. Übermorgen kühler mit rund 16 Grad, viele Wolken, immer wieder leichter Regen und ein frischer, aber harmloser Wind.
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3: Guten Abend, du Nachteule, hier ist Heiko bei Schlaflos in Osnabrück auf Hase Radio. Schön, dass du wach bist. Egal, ob du noch lernst, arbeitest oder einfach nur nicht schlafen kannst, hier gibt's den Soundtrack für deine Nacht. Fahr runter, atme durch. Gleich wird's ruhig und wunderbar. Hier kommt für dich Love is a Wild Thing von Kacey Musgraves